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1: Es ist 3.
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1: Es ist 4 Uhr.
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1: Es ist 5 Uhr. Ich bin Laura Kühne. Guten Morgen miteinander.
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1: Feuerwehren in Spanien und Frankreich bekämpfen weiterhin große Waldbrände. So sind beispielsweise in der Nähe von Bordeaux in Frankreich über 3000 Personen von einem Campingplatz in Sicherheit gebracht worden. In Spanien hat unter anderem ein seit einer Woche anhaltender Waldbrand in der Provinz Guadalajara inzwischen rund 32.000 Hektar Land zerstört. Es sei damit einer der größten Brände der vergangenen Jahrzehnte. Das Internationale Olympische Komitee IOC kündigte die Aufhebung der Sanktionen gegen russische und belarussische Sportlerinnen an, obwohl der russische Angriffskrieg im Gange ist. Sportjurist Stefan Netzle erklärt gegenüber SRF, dass solche sportliche Sanktionen aus rechtlicher Sicht langfristig problematisch seien. Auch aufgrund der mangelnden Gleichberechtigung. Die USA, Israel und der Iran befinden sich derzeit ebenfalls im Kriegsgeschehen. Die EU-Kommission hat der Übernahme des US-Medienkonzerns Warner Brothers durch den Konkurrenten Paramount zugestimmt. Die Zustimmung der Brüsseler Behörde war nötig, weil auch der Filmvertrieb in Europa betroffen ist. Die Kommission knüpft ihr Einverständnis jedoch an Auflagen, mit denen sich Paramount offenbar einverstanden erklärt hat. Damit soll eine zu hohe Marktdominanz von Paramount in Europa verhindert werden. Der UNO-Hochkommissar für Menschenrechte Volker Türk zeigt sich besorgt über die Einschränkung der Menschenrechte in Nicaragua. Am Sonntag hatte Nicaraguas Präsident Daniel Ortega erklärt, es werde in dem zentralamerikanischen Land keine Wahlen mehr geben. Diese Entwicklung verschärfe die bereits bestehenden Einschränkungen der Grundfreiheiten und den Abbau der Rechtsstaatlichkeit, schreibt Türk. Egal, ob ihr jetzt Feierabend habt oder schon auf dem Weg an die Arbeit sind oder auch in die Ferien geht, ihr habt freie Fahrt unterwegs. Habt Sorge. Die Sonne scheint heute für alle den ganzen Tag. Nur ein paar wenige Wölkchen werden es dann durchziehen. Dazu gibt es zwischen 25 und 29 Grad.
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1: Es ist 17:30. Ich bin Laura Kühne, guten Morgen miteinander.
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1: Feuerwehren in Spanien und Frankreich bekämpfen weiterhin große Waldbrände. So sind beispielsweise in der Nähe von Bordeaux in Frankreich über 3000 Personen von einem Campingplatz in Sicherheit gebracht worden. In Spanien hat unter anderem ein seit einer Woche anhaltender Waldbrand in der Provinz Guadalajara inzwischen rund 32.000 Hektar Land zerstört. Es sei damit einer der größten Brände der vergangenen Jahrzehnte. Das Internationale Olympische Komitee IOC kündigte die Aufhebung der Sanktionen gegen russische und belarussische Sportlerinnen an, obwohl der russische Angriffskrieg im Gange ist. Sportjurist Stefan Netzler erklärt gegenüber SRF, dass solche sportliche Sanktionen aus rechtlicher Sicht langfristig problematisch seien. Auch aufgrund der mangelnden Gleichberechtigung. Die USA, Israel und der Iran befänden sich derzeit ebenfalls im Kriegsgeschehen. Der UNO-Hochkommissar für Menschenrechte Volker Türk zeigt sich besorgt über die Einschränkung der Menschenrechte in Nicaragua. Am Sonntag hatte Nicaraguas Präsident Daniel Ortega erklärt, es werde in dem zentralamerikanischen Land keine Wahlen mehr geben. Diese Entwicklung verschärfe die bereits bestehenden Einschränkungen der Grundfreiheiten und den Abbau der Rechtsstaatlichkeit, schreibt Türk. Die EU-Kommission hat der Übernahme des US-Medienkonzerns Warner Brothers durch den Konkurrenten Paramount zugestimmt. Die Zustimmung der Brüsseler Behörde war nötig, weil auch der Filmvertrieb in Europa betroffen ist. Die Kommission knüpft ihr Einverständnis jedoch an Auflagen, mit denen sich Paramount offenbar einverstanden erklärt hat. Damit soll eine zu hohe Marktdominanz von Paramount in Europa verhindert werden. Egal, ob ihr jetzt Feierabend habt oder schon auf dem Weg an die Arbeit sind oder auch in die Ferien geht, ihr habt freie Fahrt unterwegs. Habt Sorge. Die Sonne scheint heute für alle den ganzen Tag. Nur ein paar wenige Wölkchen werden es dann durchziehen. Dazu gibt es zwischen 25 und 29 Grad.

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1: Donnerstag oder Vize-Freitag klingt doch gerade noch ein bisschen näher am Wochenende und den Mut nehmen wir einfach mit in den Tag rein. Darum, gut aufstehen.
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0: sagen wir es mal, wie es ist, oder? Der Wecker, der hat auch heute wieder keine Gnade gehabt, oder?
1: Aber hey, keine Sorge, natürlich sind wir ein bisschen netter mit euch, lasse euch die besten Hits laufen für euch am Morgen da.
0: Und dann noch der erste Schluck Kaffee, Offi oder Mate, egal was ihr braucht. Das kommt gut heute und wir wünschen euch einen tollen Start.

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0: ganz einen guten Morgen. Nach der 6 mit Survivor, The Backstreet Boys oder Mark Amber. Alles bereit für euch für einen guten Start in Donnerstag. Und das machen wir natürlich auch mit den News jetzt am 6.
1: Ich bin der Felix Haldimann. Guten Morgen.
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1: In der Debatte um ein Social-Media-Verbot für Jugendliche befürworten auch viele Menschen in der Schweiz ein solches Verbot. Das zeigt eine Umfrage von Tamedia. 4 von 5 Stimmberechtigten hätten sich für ein Social-Media-Verbot für junge Menschen unter 16 Jahren ausgesprochen. Die Schweiz tastet sich derzeit an die Frage eines Mindestalters für soziale Medien heran. So untersucht der Bundesrat derzeit, wie Jugendliche vor übermäßigem Social-Media-Konsum geschützt werden können. Vorgestern hatte Frankreich als erstes EU-Land Social-Media für unter 15-Jährige eingeschränkt. Nach einem Hackerangriff auf eine Treuhandfirma im Kanton Waadt sind offenbar Daten von Gemeinden, Unternehmen und Privatpersonen im Darknet veröffentlicht worden. Das berichtet die Zeitung Le Temps. Betroffen seien unter anderem Buchhaltungsunterlagen. Insgesamt seien mehr als 100.000 Dateien offengelegt worden. Ein verheerender Waldbrand hat in Spanien rund 32.000 Hektar Land zerstört. Mehr als die Fläche des Kantons Schaffhausen. Damit zählt der Brand zu den größten der jüngeren Geschichte Spaniens. Feuerwehrleute sind jedoch optimistisch, den Brand nordöstlich der Hauptstadt Madrid eindämmen zu können. Allerdings könnten die für heute angekündigten stärkeren Winde die Lage erneut verschärfen.
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1: Der Schweizer Velorennfahrer Mauro Schmid hat äußerst knapp seinen 2. Etappensieg an der diesjährigen Tour de France verpasst. In der 17. Etappe musste sich Schmid im Sprint nur dem Belgier Jasper Philipsen geschlagen geben. Im Gesamtklassement gab es keine nennenswerten Veränderungen. Führender mit deutlichem Abstand bleibt der Slowene Tadej Pogacar.
0: Guten Morgen und grüß das Auto. Es läuft auf der Straße im Mittelland.
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0: Heute Donnerstag ziemlich sonnig, ein paar so hohe Wolken stören, aber nicht bis 27 Grad.
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0: Guten Morgen am Donnerstag, schön dürfen wir euch wecken, jetzt zum Beispiel mit Survivor und Eye of the Tiger.
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0: Guten Morgen zusammen am Donnerstag, am 23. wo es wahrscheinlich schon morgen für viele von euch den Lohn gibt. Und den wollen wir noch ein bisschen vergrössern, den Lohn. Dass ihr euch jetzt so im Sommer könnt etwas Gutes tun und euch etwas gönnen.
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0: 8:06. Guten Morgen zusammen. Hey, habt ihr das auch? Stichwort Zirkus. Und automatisch kommt gerade der Geschmack von feinem, frischem Popcorn in die Nase. Ah, genau. Ist doch gerade so Zirkus-Vibes, die man hat. Das Wochenende, hier bei uns in Solothurn, der Knie hat sein riesen Zelt aufgestellt und ist bereit, nach der Sommerpause euch wieder mit seinen Shows zu verzaubern. Und der Ivan Knie, der Sohn von der Geraldine, hat uns vom neuen Programm erzählt und dass auch der Zirkus eben klein muss mit der Zeit gehen und moderner werden. Und
1: wie alle Events auf dieser Welt muss man sich erneuern. Ich meine, wenn man heutzutage auch Konzerte von der weltbesten Sänger, Stars sieht, oder, würde man meinen, ja, vielleicht langen ihre Songs. Aber sie investieren so viel auch eben ins Bühnenbild, in die Technik. Ich meine, ich war letztens an einem Konzert von Harry Styles und Shania Twain. Die haben eine Bühne, der ganze Boden ist ein LED-Boden, LED-Screens, überall. Alle müssen sich erneuern, müssen sich weiterentwickeln.
0: Und nichtsdestotrotz, der Zirkus-Vibe, den wir eben kennen und lieben, der bleibt natürlich beim Knie.
1: Also, es ist sehr modern, aber man ist geschmäckner trotzdem. Also, man hat alles, würde ich sagen. Der Popcorn-Geschmack, der Manege-Geschmack, wir haben immer noch unsere Pferde. Wir legen sehr viel Wert daran, unsere Wurzeln können zu behalten in dieser Show, trotzdem sich mit dem zu identifizieren. Wir haben so viele Generationen am Publikum, die zu uns schon kommen. Deswegen ist es wichtig, dass man die Identität nicht verliert.
0: Eine coole Mischung also aus modern und klassischer Zirkus-Show im Knie. Das Wochenende hier bei uns in Solothurn direkt hinter der Reithalle.

Ganz nicht. Guten Morgen zusammen. Mit dem Song für den Bonnie Tyler in der nächsten Halbstunde oder Charles und Eddie. Auch für euch bereit aus den 90er und dann schicken wir euch auch noch die Imagine Dragons raus für einen guten Start in den Donnerstagmorgen hinein.

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8: Schön, dass wir euch den Donnerstag begleiten, jetzt mit den News am 6:30.
9: Ich bin der Felix Haldimann, guten Morgen.
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9: In der Debatte um ein Social-Media-Verbot für Jugendliche befürworten auch viele Menschen in der Schweiz ein solches Verbot. Das zeigt eine Umfrage von Tamedia. 4 von 5 Stimmberechtigten hätten sich für ein Social-Media-Verbot für junge Menschen unter 16 Jahren ausgesprochen. Vorgestern hatte Frankreich als erstes EU-Land Social Media für unter 15-Jährige eingeschränkt. Nach einem Hackerangriff auf eine Treuhandfirma im Kanton Waadt sind offenbar Daten von Gemeinden, Unternehmen und Privatpersonen im Darknet veröffentlicht worden. Das berichtet die Zeitung Le Temps. Betroffen seien unter anderem Buchhaltungsunterlagen. Insgesamt seien mehr als 100.000 Dateien offengelegt worden. Ein verheerender Waldbrand hat in Spanien rund 32.000 Hektar Land zerstört, mehr als die Fläche des Kantons Schaffhausen. Damit zählt der Brand zu den größten der jüngeren Geschichte Spaniens. Feuerwehrleute sind jedoch optimistisch, den Brand nordöstlich der Hauptstadt Madrid eindämmen zu können. Allerdings könnten die für heute angekündigten stärkeren Winde die Lage erneut verschärfen. Die EU-Kommission hat der Übernahme des US-Medienkonzerns Warner Brothers durch den Konkurrenten Paramount zugestimmt. Die Zustimmung der Brüsseler Behörde war nötig, weil auch der Filmbetrieb in Europa betroffen ist. Die Kommission knüpft ihr Einverständnis jedoch an Auflagen, mit denen sich Paramount offenbar einverstanden erklärt hat. Damit soll eine zu hohe Marktdominanz von Paramount in Europa verhindert werden.
8: Guten Morgen, ihr habt immer noch Freifahrt im Mittelland. Bleibt gut und vor allem sicher unterwegs.
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8: Der Donnerstag heute zeigt sich auch wieder von der sonnigen, warmen, heissen Seite bis 27 Grad. Viel Sonne und so ein paar Wolken gibt es heute.
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8: Und wir wünschen euch weiterhin ganzes gutes Aufstehen. Schönen Morgen.
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20 vor 7. Radio 32 am Donnerstagmorgen, heute 23. Juli, mit einer Stimme, die man sofort erkennt. Amy Winehouse, die heute vor schon 15 Jahren gestorben ist. Mit ihrer einzigartigen Stimme hat sie dann ganz viele Menschen berührt und heute noch hört ihr ihre Musik eben mega gerne. Die von der Amy Winehouse, die nur 27 geworden ist. Und genau darum lassen wir sie heute auch zusammen an diesem Donnerstagmorgen und wünschen euch mit dem ganz einen wunderbaren Start in den neuen Tag hinein.

0: Sibli. Donnerstagmorgen, Radio 32 habt ihr eingeschaltet und eure Kids die schlafen heute vielleicht mal ein bisschen länger aus. Erstens, weil sie wahrscheinlich noch Sommerferien haben und zweitens, weil sie vielleicht gestern am Kinderopenair waren. Ja. Die Premiere vom neuen Eichholz-Festival hat gestern mit dem Kinder-Open-Air gestartet und da jetzt eben ganz einen Haufen lachende, strahlende Kinder- und Erwachsenen-Augen gegeben.
1: Mega schön, es gibt auch viel für die Familie. Es ist schön, dass es mit der Bande vereint ist und dass wir wie so Konzert baden, einfach ein bisschen Freude haben und zusammen den
2: Sommer geniessen. Das Kind will noch aufs Riesenrad. Das ist sicher auch noch das Highlight, was sich gefreut hat.
0: Und das Gute für die Eltern nach so einem tollen Nachmittag für Gross und eben vor allem auch für Klein.
3: Die Kinder sind am Abend müde. Ja, die werden schon auf dem Heimweg einschlafen.
0: Win-win. Und heute geht es jetzt weiter mit dem Schweizer Oben. Unter anderem die Stubete Gang tritt auf in den Badi zu Gerlafingen. Auch am Eichholz-Festival wünschen wir euch ganz viel Spass dabei und hoffen, ihr seht euch dann irgendwo auf dem Gelände oder bei uns am Stand. Den findet ihr direkt neben der Welcome Stage. 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

Schön verbringen wir den Donnerstagmorgen miteinander. Mit dem Phil Collins in der nächsten halben Stunde oder Shania Twain. Für euch parat spielen wir euch alle die grössten 80er.

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2: Alles Wichtige für euch zusammengefasst jetzt am 7.
3: Ich bin der Felix Haldimann. Guten Morgen.
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3: In der Debatte um ein Social-Media-Verbot für Jugendliche befürworten auch viele Menschen in der Schweiz ein solches Verbot. Das zeigt eine Umfrage von Tamedia. 4 von 5 Stimmberechtigten hätten sich für ein Social-Media-Verbot für junge Menschen unter 16 Jahren ausgesprochen. Die Schweiz tastet sich derzeit an die Frage eines Mindestalters für soziale Medien heran. So untersucht der Bundesrat derzeit, wie Jugendliche vor übermäßigem Social-Media-Konsum geschützt werden können. Vorgestern hatte Frankreich als erstes EU-Land Social-Media für unter 15-Jährige eingeschränkt. Ein verheerender Waldbrand hat in Spanien rund 32.000 Hektar Land zerstört, mehr als die Fläche des Kantons Schaffhausen. Damit zählt der Brand zu den größten der jüngeren Geschichte Spaniens. Feuerwehrleute sind jedoch optimistisch, den Brand nordöstlich der Hauptstadt Madrid eindämmen zu können. Allerdings könnten die für heute angekündigten stärkeren Winde die Lage erneut verschärfen. Die EU-Kommission hat der Übernahme des US-Medienkonzerns Warner Brothers durch den Konkurrenten Paramount zugestimmt. Die Zustimmung der Brüsseler Behörde war nötig, weil auch der Filmbetrieb in Europa betroffen ist. Die Kommission knüpft ihr Einverständnis jedoch an Auflagen, mit denen sich Paramount offenbar einverstanden erklärt hat. Damit soll eine zu hohe Marktdominanz von Paramount in Europa verhindert werden.
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3: Der Schweizer Velorennfahrer Mauro Schmid hat äußerst knapp seinen 2. Etappensieg an der diesjährigen Tour de France verpasst. In der 17. Etappe musste sich Schmid im Sprint nur dem Belgier Jasper Philipsen geschlagen geben. Im Gesamtklassement gab es keine nennenswerten Veränderungen. Führender mit deutlichem Abstand bleibt der Slowene Tadej Pogacar.
2: 2:07 jetzt und auf der Straße haben wir keine Meldungen. Für euch ganz eine gute Fahrt weiterhin.
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2: Wettermässig auch heute wunderbar. Ganz viel Sonne und bis zu 27 Grad gibt's.
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1: Und mit dem Zirkus Knie, der gastiert das Wochenende hier bei uns in Solothurn. Und wir haben schon mal vorbeischauen und für euch nachher gefragt, was denn im neuen Programm so alles auf euch wartet. Das hört ihr vom Ivan Knie persönlich nach den nächsten beiden Hits. Guten Morgen!
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0: Shania Twain. Auf dem 32 geht's ab 7 jetzt. Guten Morgen Mittelland am Donnerstag, wo es heisst, Manege frei für den Zirkusknie. Es wird gerade noch flüssig aufgebaut und gemacht und da das auf dem Platz hinter der Reithalle Solothurn, dass dann ab morgen wirklich alles bereit ist für euch und zwei von diesen helfenden Händen, die auch mitschrauben und aufbauen, gehören am Ivan Knie, im Sohn von der Direktorin, der Geraldine Knie. Und der Ivan, der ist selber immer mit seinen Rossi in den Manege zu sehen und freut sich sehr drauf, geht es wieder los mit den Shows.
1: Wir kommen gerade von einer Sommerpause. Wir haben alle wahnsinnig Vorfreude, jetzt die Show anzufangen, jetzt auf der Freitag. Es sind, glaube ich, die speziellsten Shows. Nach so einer langen Pause habe ich das Gefühl, kommen alle mit so viel Energie, so viel Lust wieder auf so einer Show zu. Deswegen, ich glaube, das Publikum Solothurn sollte sich ziemlich auf das auch freuen, dass so viel Energie mit zurückkommt.
0: Ah, dünn, perfekt. Könnt ihr euch also auch darauf freuen, wenn ihr auch ein Ticket habt und das Wochenende Show im Knie geht, schaut, gastiert Solothurn hinter der Reithalle.
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0: Wunderbare Stimme, der Luis Capaldi. So stehen wir doch gerne auf und mit den Aussichten auf Geld für euch wahrscheinlich noch viel mehr. Und das könnt ihr haben jeden Tag bei uns auf die 20 vor 8 in unserem Lieblings-Morgenshow-Spiel im Mittelland. Das spielen wir hier auf dem 32 jeden Tag und nächste Woche könnt ihr auch wieder. Hoffentlich immer.
1: Danke vielmals, merci vielmals.
0: Juhu. Genau. So jubeln wie die Nicole mal, die gross abgestaubt hat, bei uns bis 500 Stutz könnt ihr gewinnen. Wenn ihr euch anmeldet auf unserer Radio 32 App und mit Gedanken ein bisschen aufpoliertes Konto, oder funktioniert auch das schon viel besser mit dem Aufstehen. Und mit gutem Sound noch dazu, wir spielen jetzt für euch Starship aus den 80er bei Build the City. Gut.

0: Und natürlich auch ein bisschen aktuell. Kommt aus Deutschland. Heißt Don't Worry und gesungen von der Leonie.
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0: Halb acht jetzt und die Redaktion hat News.
9: Ich bin der Felix Haldimann. Guten Morgen.
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9: In der Debatte um ein Social-Media-Verbot für Jugendliche befürworten auch viele Menschen in der Schweiz ein solches Verbot. Das zeigt eine Umfrage von Tamedia. 4 von 5 Stimmberechtigten hätten sich für ein Social-Media-Verbot für junge Menschen unter 16 Jahren ausgesprochen. Vorgestern hatte Frankreich als erstes EU-Land Social-Media für unter 15-Jährige eingeschränkt. Nach einem Hackerangriff auf eine Treuhandfirma im Kanton Waadt sind offenbar Daten von Gemeinden, Unternehmen und Privatpersonen im Darknet veröffentlicht worden. Das berichtet die Zeitung Le Temps. Betroffen seien unter anderem Buchhaltungsunterlagen. Insgesamt seien mehr als 100.000 Dateien offengelegt worden. Ein verheerender Waldbrand hat in Spanien rund 32.000 Hektar Land zerstört. Mehr als die Fläche des Kantons Schaffhausen. Damit zählt der Brand zu den größten der jüngeren Geschichte Spaniens. Feuerwehrleute sind jedoch optimistisch, den Brand nordöstlich der Hauptstadt Madrid eindämmen zu können. Allerdings könnten die für heute angekündigten stärkeren Winde die Lage erneut verschärfen. Die EU-Kommission hat der Übernahme des US-Medienkonzerns Warner Brothers durch den Konkurrenten Paramount zugestimmt. Die Zustimmung der Brüsseler Behörde war nötig, weil auch der Filmbetrieb in Europa betroffen ist. Die Kommission knüpft ihr Einverständnis jedoch an Auflagen, mit denen sich Paramount offenbar einverstanden erklärt hat. Damit soll eine zu hohe Marktdominanz von Paramount in Europa verhindert werden.
0: Immer noch keine Meldungen von hier, aber vom Gotthard. Und zwar staut es dort vor den Röhren.
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0: Jetzt zum Aufstehen gerade noch so angenehm zum Durchlüften oder einen Spaziergang mit dem Hund machen, bevor wir dann alle wieder ein bisschen ins Schwitzen kommen. Am Nomi bei etwa so 27 Grad.

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1: Und mit der nächsten Chance für euch auf 500 Franken. 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
1: Ja. Guten Morgen.
2: Lara, mit wem spielst du gerne zusammen?
3: Sehr gerne,
2: mit Jasmin. Also,
1: ja,
2: dann geht sie raus.
1: Mein Einsatz.
2: Ja, ja, ja. Und dann, was sagst du für eine Farbe?
3: Ich sage rot.
2: Sei rot. Gut. Was kommt dir in den Sinn zu wandern?
3: Wanderschuhe.
2: Wanderschuhe braucht es dafür. Gut. Nach einem September.
3: Nicht mehr so warm.
2: Nicht mehr so warm, ja, ja, ja. Und was kommt dir zu Zirkus in den Sinn?
3: Ein Glon.
2: Ein Glon, mhm. Und was sagst du zur Feuerwehr?
3: Der
2: Wasserschlauch. Willst du den Wasserschlauch nehmen? Also ja, das passt doch zum Löschen. Gut, also ich winke Jasmin zurück hier ins Studio.
1: Hast du den Einsatz verpasst?
2: Ja, jetzt...
1: Gut.
2: Ja, jetzt... Jetzt kannst du eine sagen, eine Farbe.
1: Eine Farbe?
2: Ja, hast du
1: Rot.
2: Ja, hey. Gut. Wandern.
1: Berge.
2: Kann ich nicht geben. Wanderschuhe.
1: Ah.
2: September.
1: September. Ja. Herbst, Spätsommer.
2: Ja, und dann?
1: Ist es schön draussen?
2: Sonne. Ja, hoffentlich auch. Ja, ist es nicht mehr so warm?
1: Ja. Ah. Ja, macht aber auch Sinn.
2: Aber vielleicht der nächste Zirkus?
1: Glon.
2: Ja.
1: Gut.
2: Wunderbar. Und jetzt der letzte ist Feuerwehr.
1: Wenn es brennt. Feuer löschen. Wie die Feuerwehr?
2: Ja, Wasserschlauch.
1: Ah.
2: Hey! Ja, aber du jetzt, Gottes Name, 50 Franken hat er nicht ja. Er spielt, das ist doch wunderbar.
1: Ja, das ist gut.
2: Also.
3: Sehr gut.
1: Hast du gut posten, Lara?
2: Mach's gut, ja.
3: Ja, merci.
2: Tschüss.
1: Danke.
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0: Guten Morgen. Hey, und so lang ist er auch umgebastelt, geplant, aufgestellt, probet worden, noch die letzten Stecker eingesteckt worden und gestern endlich losgegangen. Erste Ausgabe, Premiere vom Eichholzfestival in Gerlafingen in der Body.
1: Es ist relativ gut im Griff. Es funktioniert irgendwie alles schön und wir glauben, es hat alle Spass.
0: Ja, gestern haben die Kids am Kinder-Openair ihren Spass gehabt auf dem riesigen Gelände, wo es so viel Tolles gibt.
2: Ja, sie wollen jetzt alles gleichzeitig. Sie wollen Klasse, sie wollen Ballon, sie wollen aufs Riesenrad und das Einzige, was sie noch nicht gesagt haben, ist Musik. Aber das kommt dann sicher auch noch irgendwann.
0: Ja, das ist dann zum Beispiel mit der Schweizer Gofen noch recht gefeiert worden. Sender bei uns auf Instagram. Andere sind schon gestern nur zum Party machen an das Eichholzfestival gegangen.
3: Was kann dieser Meister? Etwas Alkohol geben?
0: Ah ja, und heute geht es jetzt richtig los mit dem Konzert. Heute Schweizer Abend. Unter anderem mit der Stubberde Gang oder der Mountain Crew und natürlich auch wieder mit uns. Ihr findet uns direkt neben der Welcome Stage heute am Eichholz-Festival. Wir freuen uns, wenn wir euch treffen und wünschen euch natürlich ganz ein tolles Festival. Das ganze Wochenende lang mit prima Wetter dazu. Und jetzt der Sound aus den 2000er Timberland, One Republic und Apologize. Morgen!

0: Ganz einen guten Morgen zusammen. Lionel Richie oder Roxette. Spielen wir für euch in der nächsten Halbstunde ganz viele tolle Sounds zum Aufstehen. An diesem Donnerstagmorgen. So der gute Vibe von so einem nächsten schönen Sommertag nehmen wir mit in den neuen Tag rein. Auch mit dem Kaigo nach den News.
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3: Guten Morgen, jetzt ist es genau 8 Uhr. Das sind News.
4: Ich bin der Felix Haldimann. Guten Morgen.
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4: Die anhaltende Trockenheit zwingt erste SAC-Hütten zum Wassersparen. Gäste werden etwa aufgefordert, weniger Wasser zu verbrauchen. Laut SAC gilt die Wasserversorgung inzwischen bei jeder fünften Hütte als kritisch, berichtet der Tagesanzeiger. Mit zusätzlichen Quellen, größeren Reserven oder Trockentoiletten versuchen viele Hütten, sich an die zunehmende Trockenheit anzupassen. Ob die Reserven bis Saisonende ausreichen, hängt vom Niederschlag ab. An der französischen Atlantikküste bei Bordeaux sind tausende Touristen wegen eines Waldbrandes in Sicherheit gebracht worden. Das teilte die Präfektur in Bordeaux gestern mit. Verletzt wurde bis jetzt niemand. Wegen der extrem ungünstigen Wetterbedingungen werde der Brand mit einem Großaufgebot von 500 Feuerwehrleuten bekämpft. Zudem seien 4 Löschflugzeuge im Einsatz. Der Prozess gegen den langjährigen Staatschef von Venezuela, Nicolas Maduro, soll im Juni kommenden Jahres in New York beginnen. Das teilte Maduros Anwalt der deutschen Presseagentur mit. US-Spezialkräfte hatten Maduro in einer völkerrechtswidrigen Aktion zu Beginn des Jahres in Venezuela gefangen genommen und nach New York gebracht. Damit der Krieg im Iran weitergeführt werden kann, hat das US-Repräsentantenhaus die Voraussetzungen für drastisch steigende Militärausgaben geschaffen. Das Paket umfasst insgesamt 95 Milliarden Dollar. Davon soll der größte Teil ans Militär und die Geheimdienste fließen. Derweil haben die USA den Iran in der Nacht auf heute erneut angegriffen, teilt das US-Militär mit.
3: Es läuft rund hier bei uns im Mittelland. Ganz eine gute Fahrt weiterhin, wenn wir unterwegs sind.
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3: Jetzt noch richtig angenehm für uns. Das Thermometer das steigt und steigt dann im Verlauf des Tages bis zu 27 Grad an.
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3: Und mit dem Lionel Rich jetzt für euch. Guten Morgen am Donnerstag.
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0: Schönen Morgen zusammen am Donnerstag, wo ihr euch vielleicht auch schon so richtig Wochenende sehnt, weil ihr etwas Cooles los habt, könnte gut ein Besuch im Zirkus sein. Der Knie, der gastiert das Weekend Solothurn und wir wissen ganz einen Haufen von euch, haben den Termin schon lang dick im Kalender angestrichen. Der Geschmack nach der Manege, gemischt mit frischem Popcorn. Ah, einfach herrlich. Ich freue mich natürlich dann persönlich immer mega auf den Auftritt von der Ross mit dem Ivan Knie. Logisch oder so als Pferdemädchen. Er selber kann sich aber gar nicht entscheiden, welchen Auftritt dann er als sein Lieblingsauftritt wird beschrieben im Programm. Er findet alle Artisten den Wahnsinn.
1: Von ihrer Ausstrahlung her, von ihrer Technik her, wie sie performen, finde ich sehr, sehr ein höchstes Level. Und das ist für mich sehr, sehr schwierig. Wir haben sehr viel investiert in die Technik von dieser Show. Wir haben eben ein wahnsinniges Bühnenbild. Von dem bin ich am meisten begeistert, würde ich sagen. Ich bin sehr Fan in so modernen Shows. Ich glaube, das ist mein persönliches Highlight auch.
0: Ja, könnt ihr da in uns gerne ein Foto schicken von diesem coolen Bühnenbild, falls ihr in Knie geht, das Wochenende hier bei uns Solothurn. Dann genießt es ganz fest und lasst euch verzaubern von dieser wunderbaren Zirkuswelt. Und jetzt ein bisschen vom Kaigo und Firestone. Guten Morgen!

Guten Morgen, Radio 32. Hört ihr am 20.08. an dem Donnerstag, heute den 23. Juli. Und wir machen wieder mit einer Stimme, die ihr sofort erkennt. Die von der Amy Winehouse. Amy Winehouse, die ist leider nur 27 geworden und heute vor 15 Jahren schon gestorben. Mit ihrer einzigartigen Stimme hat sie aber eben ganz viele Menschen auf der ganzen Welt und natürlich auch hier im Mittelland bei uns berührt. Und ihr hört ihre Musik heute auch noch mega gern. Und ich finde, genau der passt eben sehr gut an so einen Donnerstagmorgen mit der unverkennbaren Stimme von der Amy Winehouse und Mark Ronson hat sie hier zusammengespannt für Valerie. Und genau den spielen wir euch und wünschen einen schönen Start am Donnerstagmorgen. Jetzt mit den beiden. Mark Ronson, Amy Winehouse und Valerie.

0: Guten Morgen zusammen. Guten Start in Donnerstag mit Frankie Goes to Hollywood oder Eagle Eye Cherry. Wir haben sie alle für euch bereit, die grossen aus den 80er, aus den 90er. Und auch ein bisschen jünger, 2014 zum Beispiel, kommt der Song What Are You Waiting For von Nickelback. Auch für euch ready in der nächsten halben Stunde.
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0: Donnerstagmorgen, das ist der 23. Juli, jetzt 8:30.
7: Ich bin der Felix Haldimann, guten Morgen.
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7: Die anhaltende Trockenheit zwingt erste SAC-Hütten zum Wassersparen. Gäste werden etwa aufgefordert, weniger Wasser zu verbrauchen. Laut SAC gilt die Wasserversorgung inzwischen bei jeder fünften Hütte als kritisch, berichtet der Tagesanzeiger. Mit zusätzlichen Quellen, größeren Reserven oder Trockentoiletten versuchen viele Hütten, sich an die zunehmende Trockenheit anzupassen. Ob die Reserven bis Saisonende ausreichen, hängt vom Niederschlag ab. An der französischen Atlantikküste bei Bordeaux sind tausende Touristen wegen eines Waldbrandes in Sicherheit gebracht worden. Das teilte die Präfektur in Bordeaux gestern mit. Verletzt wurde bis jetzt niemand. Wegen der extrem ungünstigen Wetterbedingungen werde der Brand mit einem Großaufgebot von 500 Feuerwehrleuten bekämpft. Zudem seien 4 Löschflugzeuge im Einsatz. Der Prozess gegen den langjährigen Staatschef von Venezuela, Nicolás Maduro, soll im Juni kommenden Jahres in New York beginnen. Das teilte Maduros Anwalt der deutschen Presseagentur mit. US-Spezialkräfte hatten Maduro in einer völkerrechtswidrigen Aktion zu Beginn des Jahres in Venezuela gefangen genommen und nach New York gebracht. Damit der Krieg im Iran weitergeführt werden kann, hat das US-Repräsentantenhaus die Voraussetzungen für drastisch steigende Militärausgaben geschaffen. Das Paket umfasst insgesamt 95 Milliarden Dollar. Davon soll der größte Teil ans Militär und die Geheimdienste fließen. Derweil haben die USA den Iran in der Nacht auf heute erneut angegriffen, teilt das US-Militär mit.
0: Guten Morgen und gute Fahrt weiterhin. Es läuft durchs Mittelland, nur vor dem Gotthard. Da stehen wir im Moment.
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0: Wettermässig heute genauso wie gestern. Viel Sonne, ein paar Wolken und fast 30 Grad.
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0: Schön, stehen wir zusammen auf. Guten Donnerstag.
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0: Guten Morgen zusammen am Donnerstag, am 23. wo es wahrscheinlich schon morgen für viele von euch den Lohn gibt. Und den wollen wir noch ein bisschen vergrössern, den Lohn. Dass ihr euch jetzt so im Sommer könnt etwas Gutes tun und euch etwas gönnen.
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0: Donnerstagmorgen, Radio 32 haben wir eingeschaltet und eure Kids, die schlafen heute vielleicht mal ein bisschen länger aus. Erstens, weil sie wahrscheinlich noch Sommerferien haben und zweitens, weil sie vielleicht gestern am Kinder-Open-Air gewesen sind. Ja. Premiere vom neuen Eichholz-Festival hat gestern mit dem Kinder-Open-Air gestartet und da jetzt eben ganz einen Haufen lachende, strahlende Kinder und erwachsene Augen gegeben.
1: Mega schön, es gibt auch viele Familien. Es ist schön, dass es mit dem Band vereint ist und dass wir wie so Konzert baden, einfach ein bisschen Freude haben und zusammen den Sommer geniessen.
2: Tresenrad, die Kinder wollen auf Tresenrad und das ist sicher auch noch das Highlight, was sich gefreut hat.
0: Und das Gute für die Eltern nach so einem tollen Nachmittag für gross und eben vor allem auch für klein.
3: Die Kinder sind am Abend müde. Ja, die werden schon auf dem Heimweg einschlafen.
0: Win-win. Und heute geht es jetzt weiter mit dem Schweizer Oben. Unter anderem die Stubete Gang tritt auf in der Baldi zu Gerlafingen. Am Eichholz-Festival wünschen wir euch ganz viel Spass dabei und hoffen, ihr seht euch dann irgendwo auf dem Gelände oder bei uns am Stand. Den findet ihr direkt neben der Welcome Stage.
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0: Ganz einen guten Morgen. Es geht los. Richtig zünne Pause mit Culture Club. Oder Texas und Summer Sun in der nächsten halben Stunde. Da begleiten wir euch sehr gerne durch mit den besten Hits, die ihr vielleicht gerade gut könnt brauchen könnt. So einen Donnerstagmorgen mit der Ellie Goulding auch zum Beispiel. Schön sind ihr mit dabei, hier in der Morgenshow.
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0: Schöner Start in Donnerstag. Morgen, jetzt ist es 9 Uhr.
9: Ich bin der Felix Haldimann. Guten Morgen.
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9: Die anhaltende Trockenheit zwingt erste SAC-Hütten zum Wassersparen. Gäste werden etwa aufgefordert, weniger Wasser zu verbrauchen. Laut SAC gilt die Wasserversorgung inzwischen bei jeder fünften Hütte als kritisch, berichtet der Tagesanzeiger. Mit zusätzlichen Quellen, größeren Reserven oder Trockentoiletten versuchen viele Hütten, sich an die zunehmende Trockenheit anzupassen. Ob die Reserven bis Saisonende ausreichen, hängt vom Niederschlag ab. An der französischen Atlantikküste bei Bordeaux sind tausende Touristen wegen eines Waldbrandes in Sicherheit gebracht worden. Das teilte die Präfektur in Bordeaux gestern mit. Verletzt wurde bis jetzt niemand. Wegen der extrem ungünstigen Wetterbedingungen werde der Brand mit einem Großaufgebot von 500 Feuerwehrleuten bekämpft. Zudem seien 4 Löschflugzeuge im Einsatz. Der Prozess gegen den langjährigen Staatschef von Venezuela, Nicolas Maduro, soll im Juni kommenden Jahres in New York beginnen. Das teilte Maduros Anwalt der deutschen Presseagentur mit. US-Spezialkräfte hatten Maduro in einer völkerrechtswidrigen Aktion zu Beginn des Jahres in Venezuela gefangen genommen und nach New York gebracht. Damit der Krieg im Iran weitergeführt werden kann, hat das US-Repräsentantenhaus die Voraussetzungen für drastisch steigende Militärausgaben geschaffen. Das Paket umfasst insgesamt 95 Milliarden Dollar. Davon soll der größte Teil ans Militär und die Geheimdienste fließen. Derweil haben die USA den Iran in der Nacht auf heute erneut angegriffen, teilt das US-Militär mit.
0: Wir haben die Meldung von der A1-Fahrt Richtung Zürich höhere Aufträge. Weil ein Auto durchbrennt, ist der Standstreifen blockiert und ihr braucht gerade ein bisschen Geduld durchzuhören. Passet auf, fahrt Vorsicht und kommt gut an.
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0: Wettermässig Copy-Paste von gestern. Es wird richtig schön, richtig warm, sonnig und genau das Gleiche dann auch morgen.
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0: Und mit dem Zirkus Knie, der gastiert das Wochenende hier in Solothurn. Viele von euch sind dann sicher auch in den Manegen, freuen sich auf das neue Programm. Genauso wie die Artisten selber und auch der Ivan Knie, der Sohn von der Geraldine Knie. Ihn haben wir getroffen und er redet mit uns über das neue Programm in dieser halben Stunde. Ganz einen guten Morgen.
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0: Guten Morgen zusammen. Hey, habt ihr das auch? Stichwort Zirkus. Und automatisch kommt gerade der Geschmack von feinem, frischem Popcorn in die Nase. Ah, genau. Ist doch gerade so Zirkus-Vibes, die man hat. Das Wochenende, hier bei uns in Solothurn, der Knie, hat sein riesen Zelt aufgestellt und ist bereit, nach der Sommerpause euch wieder mit seinen Shows zu verzaubern. Und der Ivan Knie, der Sohn von der Geraldine, hat uns vom neuen Programm erzählt und dass auch der Zirkus eben klein muss mit der Zeit gehen und moderner werden.
1: Und wie alle Events auf dieser Welt muss man sich erneuern. Ich meine, wenn man heutzutage auch Konzerte von der weltbesten Sänger, Stars sieht, oder, würde man meinen, ja, vielleicht langt in die Songs. Aber sie investieren so viel auch eben ins Bühnenbild, in die Technik. Ich meine, ich war letztens an einem Konzert von Harry Styles und Shania Twain. Die haben eine Bühne, der ganze Boden ist ein LED-Boden, LED-Screens, überall. Alle müssen sich erneuern, müssen sich weiterentwickeln.
0: Und nichtsdestotrotz, der Zirkus-Vibe, den wir eben kennen und lieben, der bleibt natürlich beim Knie.
1: Also, es ist sehr modern, aber man ist geschmeckt nur trotzdem. Also man hat alles, würde ich sagen. Der Popcorn-Geschmack, der Manege-Geschmack, wir haben immer noch unsere Pferde. Wir legen sehr viel Wert daran, unsere Wurzeln können zu behalten in dieser Show, trotzdem sich mit dem zu identifizieren. Wir haben so viele Generationen am Publikum, die zu uns schon kommen. Deswegen ist es wichtig, dass man die Identität nicht verliert.
0: Eine coole Mischung also aus modern und klassischer Zirkus-Show im Knie. Das Wochenende hier bei uns in Solothurn direkt hinter der

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1: Extra für euch.
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0: Donnerstag Morgen und eure Chance immer um die Zeit hier für 500 Franken, wenn ihr euch über die Radio 32 App anmeldet.
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0: Hat Lara Kauer-Fulzisdorf schon so gemacht und ist jetzt darum mit drinnen bei uns in der Runde. Hallo.
2: Guten Morgen.
3: Guten Morgen.
0: Lara, mit wem spielst du gerne zusammen?
2: Sehr gerne,
0: mit Jasmin. Also,
3: ja,
0: dann
3: gut.
0: Geht sie raus.
3: Mein Einsatz.
0: Ja, ja, ja. Und dann, was sagst du für eine Farbe?
2: Ich sage rot.
0: Sagst du rot, gut. Was kommt dir in den Sinn zu wandern?
2: Wanderschuhe.
0: Wanderschuhe braucht es dafür, gut. Nach einem September.
2: Nicht mehr so warm.
0: Nicht mehr so warm, ja, ja, ja. Und was kommt dir so Zirkus in Sinn?
2: Ein Klon.
0: Ein Klon, mhm. Und was sagst du zur Feuerwehr?
2: Ja,
0: der Wasserschlauch. Willst du den Wasserschlauch nehmen? Also ja, das passt doch zum gell löschen. Gut, also ich winke Jasmin zurück hier ins Studio.
3: Hast du Einsatz verpasst?
0: Ja, jetzt...
3: Gut.
0: Ja, jetzt kannst du eine sagen, eine Farbe.
3: Eine Farbe?
0: Ja, hast du wow.
3: Rot.
0: Ja, hey. Gut. Wandern.
3: Berge.
0: Kann ich nicht geben. Wanderschuhe. September.
3: September. Ja. Herbst. Spätsommer.
0: Ja, und dann?
3: Ist es schön draussen?
0: Ja, hoffentlich auch. Ja, ist es nicht mehr so warm.
3: Ja. Ja, macht
0: aber
3: auch Sinn.
0: Aber vielleicht der nächste Zirkus?
3: Klon.
0: Ja.
3: Gut.
0: Wunderbar. Und jetzt der letzte ist Feuerwehr.
3: Wenn es brennt. Feuer löschen. Wie die Feuerwehr?
0: Ja, Wasserschlauch.
3: Ah, hey.
0: Ja, aber du jetzt, Gottes Name, 50 Franken hat er mich ja erspielt. Das ist doch wunderbar.
3: Ja, gut.
0: Also.
2: Sehr gut.
3: Hast du gut posten, Lara?
0: Mach's gut, ja.
2: Ja, merci.
0: Tschüss.
3: Danke.
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1: Es ist 10.
2: Ich bin der Felix Haldimann.
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2: Die USA und Saudi-Arabien wollen beim Aufbau eines zivilen Atomprogramms zusammenarbeiten. Beide Länder haben ein entsprechendes Abkommen unterzeichnet. Es soll US-Unternehmen den Zugang zum saudischen Atommarkt erleichtern und gleichzeitig sicherstellen, dass die Technologie nicht militärisch genutzt wird. Der US-Kongress muss der Vereinbarung noch zustimmen. Eine Volksinitiative will mehr Auslauf für Nutztiere. Das Begehren wurde nun zur Vorprüfung bei der Bundeskanzlei eingereicht, zuvor scheiterten Verhandlungen mit dem Bauernverband. Erlaubt die Bundeskanzlei die Initiative, können Unterschriften dafür gesammelt werden. Die Auslaufinitiative will das Leben der 80 Millionen Tiere in der Landwirtschaft verbessern. Die meisten landwirtschaftlich gehaltenen Tiere dürften heute nicht nach draußen, heißt es seitens der Initiative. Der UNO-Hochkommissar für Menschenrechte Volker Türk zeigt sich besorgt über die Einschränkung der Menschenrechte in Nicaragua. Am Sonntag hatte Nicaraguas Präsident Daniel Ortega erklärt, es werde im zentralamerikanischen Land keine Wahlen mehr geben. Diese Entwicklung verschärfe die bereits bestehenden Einschränkungen der Grundfreiheiten und den Abbau der Rechtsstaatlichkeit, schreibt Türk. Derweil arbeitet das Parlament in Nicaragua bereits an einem Gesetz, das die Teilnahme von Oppositionsparteien bei Wahlen untersagt. In der Region Aargau-Solothurn klemmt auf der A1 Richtung Zürich wegen einem Fahrzeugbrand. Der rechte Fahrstreifen ist blockiert und die Einfahrt bei Oftrigen drum gesperrt. Im Raum Zürich klemmt auf der A3 Richtung Chur zwischen Pfäffiken und dem Altendorf-Tunnel wegen einem Pannenfahrzeug. Der rechte Fahrstreifen ist gesperrt.
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3: Heute am Donnerstag wunderbar warm mit 27 Grad, viel Sonne und auch der Freitagmorgen, der bleibt bei diesen Temperaturen und auch die Sonne geht nicht zurück. Morgen ganz viel Sonne für euch Freitag und etwa 28 Grad.
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3: 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Am Donnerstag schön verbringen wir den Vormittag zusammen und ich freue mich auf die halbe Stunde, wo wir euch unter anderem den Benson Boon spielen. Guten Morgen, mein Name ist Jasmin Langenegger.
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7: Es ist Elfi.
8: Ich bin der Felix Haldimann.
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8: Die USA und Saudi-Arabien wollen beim Aufbau eines zivilen Atomprogramms zusammenarbeiten. Beide Länder haben ein entsprechendes Abkommen unterzeichnet. Es soll US-Unternehmen den Zugang zum saudischen Atommarkt erleichtern und gleichzeitig sicherstellen, dass die Technologie nicht militärisch genutzt wird. Der US-Kongress muss der Vereinbarung noch zustimmen. Eine Volksinitiative will mehr Auslauf für Nutztiere. Das Begehren wurde nun zur Vorprüfung bei der Bundeskanzlei eingereicht, zuvor scheiterten Verhandlungen mit dem Bauernverband. Erlaubt die Bundeskanzlei die Initiative, können Unterschriften dafür gesammelt werden. Die Auslaufinitiative will das Leben der 80 Millionen Tiere in der Landwirtschaft verbessern. Die meisten landwirtschaftlich gehaltenen Tiere dürften heute nicht nach draußen, heißt es seitens der Initiative. Der UNO-Hochkommissar für Menschenrechte Volker Türk zeigt sich besorgt über die Einschränkung der Menschenrechte in Nicaragua. Am Sonntag hatte Nicaraguas Präsident Daniel Ortega erklärt, es werde im zentralamerikanischen Land keine Wahlen mehr geben. Diese Entwicklung verschärfe die bereits bestehenden Einschränkungen der Grundfreiheiten und den Abbau der Rechtsstaatlichkeit, schreibt Türk. Derweil arbeitet das Parlament in Nicaragua bereits an einem Gesetz, das die Teilnahme von Oppositionsparteien bei Wahlen untersagt. Es ist nichts los im Sendegebiet, ihr habt frei fort.
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9: Heute am Donnerstag wunderbar, warm mit 27 Grad, viel Sonne und auch der Freitagmorgen, der bleibt bei diesen Temperaturen und auch die Sonne geht nicht zurück. Morgen ganz viel Sonne für euch Freitag und etwa 28 Grad.
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9: Radio 32 am Donnerstag, am zweiten Tag vom Eichholz-Festival, heute mit dem Schweizer oben, wo wir uns hoffentlich auch wieder sehen. Wir sind schon den ganzen Nomi für euch vor Ort, direkt neben der Welcome Stage und freuen uns, euch heute zu treffen am Eichholz-Festival. Und jetzt geht es weiter mit ganz viel guter Musik an dem Donnerstag. Schön, sind ihr mit dabei.
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1: Es ist der 23. Juli. Heute ein Hit von Michael Jackson aus seinem Mega-Album Bad. Von den 11 Songs, die drauf sind, 9 zu Hits geworden. Und heute geht es um Hit Nummer 7. Smooth Criminal. Was man gut auf der CD hört, aber weniger im Radio, weil es nämlich gnadenlos weggeschnitten wird, der Herzschlag hier. Zu hören ganz am Anfang von seinem Hit, das ist besonders bewegend, weil es nämlich der eigene von Michael Jackson ist. Aufgenommen von seinem Arzt und akustisch digital verstärkt durch eine Art Synthesizer. Und auch das Video zu Smooth Criminal ist cool gemacht und spielt in den 40er Jahren der Michael Jackson im eleganten Oldschool-Gangster-Look im weißen Anzug mit typischem Fedora-Hut. Und fürs Video hat er noch eine bahnbrechende Erfindung gemacht. Er hat nämlich die Schwerkraft aufgehoben. Also, so hat es jedenfalls ausgesehen. Er lehnt sich so weit nach vorne, wie es eigentlich gar nicht möglich ist für einen normalen Mensch. Und das ist nur gegangen, weil er spezielle Schuhe angehabt hat, die am Boden festgeklebt waren. 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
2: Es ist 12 Uhr.
3: Ich bin der Felix Haldimann.
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3: Neubauwohnungen sind in einigen Gemeinden mehr als 70% teurer als bestehende Wohnungen. Das berichtet das Nachrichtenportal Watson und stützt sich auf Zahlen des Immobilienportals Lookmove. Am größten sind die Mietunterschiede zwischen Bestands- und Neubauwohnungen in der Deutschschweiz. Den größten Unterschied misst Lookmove in Baar im Kanton Zug. Dort sind Neubauwohnungen fast 80% teurer. In La Chaux-de-Fonds im Kanton Neuenburg sind Neubauwohnungen hingegen sogar günstiger. TÜV-Fahrerinnen und TÜV-Fahrer sind den Gefahren im Straßenverkehr besonders ausgesetzt. Bei einem Unfall gehören sie fast immer zu den Schwächeren, schreibt der Touring-Club Schweiz. Deshalb sollte auch bei hohen Temperaturen nie auf Schutzkleidung verzichtet werden. Gerade an heißen Tagen sei die Versuchung groß, leichter bekleidet auf den TÜV zu steigen, sagt Vanessa Flack vom TCS.
4: Das ist ganz klar, wenn es einen Sturz gibt, gibt es sehr schnell Verletzungen oder halt auch, wenn man nicht geschützt ist, an der Haut Aufschürfungen oder noch viel, viel Schlimmeres.
3: Im vergangenen Jahr kamen auf den Schweizer Straßen 49 Menschen bei TÜV-Unfällen ums Leben. Über 1000 TÜV-Fahrerinnen oder TÜV-Fahrer wurden schwer verletzt. Der Nahrungsmittelkonzern Nestlé lagert sein Geschäft mit Mineralwasser aus. Konkret spannt Nestlé mit dem US-Investor Platinum Equity zusammen. Mit dem Teilverkauf des Mineralwasserbereichs verdient Nestlé 2,8 Milliarden Franken. Das europäische Wassergeschäft macht Nestlé seit Jahren zu schaffen, sowohl wirtschaftlich als auch juristisch. Derzeit laufen Ermittlungen wegen möglicher illegaler Wassernutzung.
5: Wir kennen Meldungen für das Sendegebiet. 5 Kilometer stehen vor dem Gotthard Richtung Süden. Bleiben gut unterwegs.
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5: Heute und morgen recht sonnig zwischen den Wolkenfeldern und schwachen Wind und an der Samstag freundlich auf den Abend steigt die Arbeitsregen- und Gewitterrisiko. Temperatur um 27 Grad.
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5: Die Premiere hat funktioniert im Kids Day gestern bei der ersten Ausgabe vom Make-Holz Festival Gerlafingen. Ab heute gibt es Ferien- und Open-Air-Feeling auch für die Größeren. Aber wie kommt der Mix aus Body und Konzert an? Dir gehört jetzt in der nächsten Viertelstunde. Ich bin der Stefan Frank.
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6: Es ist 12:30.
7: Ich bin der Felix Haldimann.
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7: Neubauwohnungen sind in einigen Gemeinden mehr als 70% teurer als bestehende Wohnungen. Das berichtet das Nachrichtenportal Watson und stützt sich auf Zahlen des Immobilienportals Lookmove. Am größten sind die Mietunterschiede zwischen Bestands- und Neubauwohnungen in der Deutschschweiz. Den größten Unterschied misst Lookmove in Baar im Kanton Zug. Dort sind Neubauwohnungen fast 80% teurer. In La Chaux-de-Fonds im Kanton Neuenburg sind Neubauwohnungen hingegen sogar günstiger. TÜV-Fahrerinnen und TÜV-Fahrer sind den Gefahren im Straßenverkehr besonders ausgesetzt. Bei einem Unfall gehören sie fast immer zu den Schwächeren, schreibt der Touringclub Schweiz. Deshalb sollte auch bei hohen Temperaturen nie auf Schutzkleidung verzichtet werden. Gerade an heißen Tagen sei die Versuchung groß, leichter bekleidet auf den TÜV zu steigen, sagt Vanessa Flack vom TCS.
8: Das ist ganz klar, wenn es einen Sturz gibt, gibt es sehr schnell Verletzungen oder halt auch, wenn man nicht geschützt ist, an der Haut Aufschürfungen oder noch viel, viel Schlimmeres.
7: Im vergangenen Jahr kamen auf den Schweizer Straßen 49 Menschen bei TÜV-Unfällen ums Leben. Über 1000 TÜV-Fahrerinnen oder TÜV-Fahrer wurden schwer verletzt. Der Nahrungsmittelkonzern Nestlé lagert sein Geschäft mit Mineralwasser aus. Konkret spannt Nestlé mit dem US-Investor Platinum Equity zusammen. Mit dem Teilverkauf des Mineralwasserbereichs verdient Nestlé 2,8 Milliarden Franken. Das europäische Wassergeschäft macht Nestlé seit Jahren zu schaffen, sowohl wirtschaftlich als auch juristisch. Derzeit laufen Ermittlungen wegen möglicher illegaler Wassernutzung.
9: Wir haben keine Meldungen für das Sendegebiet. Vor dem Gotthard immer noch 5 km Stau Richtung Süden. Bleiben gut unterwegs. Heute und morgen recht sonnig zwischendurch ein paar Wolkenfelder und es geht an einen schwachen Wind. Oder Samstag zuerst freundlich. Auf den Abend steigt allerdings das Regen- und Gewitterrisiko. Temperatur um 27 Grad. 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

geniessen den sonnigen Donnerstagmittag mit Radio 32. Und sie ist eine von der ganz grossen Stimmen von diesem Jahrtausend, Amy Winehouse, die sie gerade gehört. Und sie gehört eben auch zum 27. Club. Tönt harmlos, doch dahinter ist der tragische Schicksal, denn der steht für legendäre Musikerinnen und Musiker, die mit 27 viel zu früh sind gestorben. Jimi Hendrix, Janis Joplin, Kurt Cobain von Nirvana oder eben genau vor 15 Jahren Amy Winehouse. In den 2000er hat die Britin die Musikwelt aufgemischt mit einer absoluten Ausnahmestimme. Aber auch mit ihrer Art und ihrem Auftreten, wo so gar nichts mit den anderen Hochglanz-Acts aus dieser Zeit hat zu tun gehabt. Auch mit genialen Songs voll von Liebeskummer, voll von Herzschmerz, doch halt auch mit ihren Drogenproblemen. Am 23. Juli 2011 ist die Musikerin tot in ihrer Wohnung in London gefunden worden. 27 Jahre.

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8: Es ist eins.
9: Ich bin Mary Milanovic.
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10: Neubauwohnungen sind in einigen Gemeinden mehr als 70% teurer als bestehende Wohnungen. Das berichtet das Nachrichtenportal Watson und stützt sich auf Zahlen des Immobilienportals Lookmove. Am größten sind die Mietunterschiede zwischen Bestands- und Neubauwohnungen in der Deutschschweiz. Den größten Unterschied misst Lookmove in Baar im Kanton Zug. Dort sind Neubauwohnungen fast 80% teurer. In La Chaux-de-Fonds im Kanton Neuenburg sind Neubauwohnungen gar günstiger. Die hohen Temperaturen verleiten dazu, mit leichter Kleidung auf dem TÜV unterwegs zu sein. Das schreibt der Touringclub Schweiz TCS. Für die eigene Sicherheit sei jedoch geeignete Schutzkleidung entscheidend. Diese muss nicht zwingend aus schwerer Lederbekleidung bestehen, sagt Vanessa Flack vom TCS.
11: Heutzutage ist Textilschutzkleidung genauso gut. Und wenn man dann noch helle Farben auswählt, dann ist auch ein bisschen eine Linderung da gegenüber den Sonnenstrahlen. Auch die sind sehr gut von der Qualität.
10: Auf dem Motorrad sei man besonders exponiert. Bei einem Unfall seien TÜV-Fahrerinnen und Fahrer meist die Schwächeren. Im letzten Jahr sind auf Schweizer Straßen 49 TÜV-Fahrer ums Leben gekommen. Der Nahrungsmittelkonzern Nestle lagert sein Geschäft mit Mineralwasser aus. Konkret spannt Nestle mit dem US-Investor Platinum Equity zusammen. Mit dem Teilverkauf des Mineralwasserbereichs verdient Nestle 2,8 Milliarden Franken. Das europäische Wassergeschäft macht Nestle seit Jahren zu schaffen, sowohl wirtschaftlich als auch juristisch. Derzeit laufen Ermittlungen wegen möglicher illegaler Wassernutzung.
12: Wir haben immer noch keine Meldungen zu Staus oder grösseren Behinderungen hier im Sendegebiet Richtung Süden vor dem Gotthard. Aktuell 5 Kilometer. Bleiben gut unterwegs.
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12: Heute und morgen recht sonnig zwischen den Wolkenfeldern, die durchziehen und auch noch ein schwacher Wind ist drin. Und an der Samstag grundsätzlich zuerst freundlich, auf den Abend steigt allerdings Regen- und Gewitterrisiko. Temperaturen um 27 Grad.
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12: Lieber noch ein länger Mittag machen oder doch ein bisschen früher in Feierabend. Den Entscheid können wir euch nicht abnehmen. Doch wir bleiben an eurer Seite, was auch immer ihr am Schluss entscheidet, was ihr macht. Von uns guten Donnerstag vom Stefan Frank.
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7: Es ist 2.
8: Ich bin Mary Milanovic.
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9: Die Hitze trocknet Europas Böden immer schneller aus. Dabei ist nicht nur der ausbleibende Regen das Problem, wie eine Studie der World Weather Attribution zeigt. Besonders die dramatisch gestiegene Verdunstung habe die Dürre weiter verstärkt. Sollten die Temperaturen, wie prognostiziert, um 2,8 Grad steigen, könnten Dürren wie diese regelmäßig auftreten, so die Forschenden. Auch die Landwirtschaft leide darunter. Es könne historische Ernteausfälle geben. Die EU-Staaten haben sich angesichts des anhaltenden russischen Angriffskrieges gegen die Ukraine auf neue Sanktionen geeinigt. Das teilen die EU-Diplomaten in Brüssel mit. Der Preisdeckel für russisches Öl wird um ein Jahr verlängert. So soll Russland weniger Geld verdienen angesichts der steigenden Ölpreise. Weitere Sanktionen betreffen den Energie- und Finanzsektor. Mehrere Länder hatten eine Abschwächung der geplanten Maßnahmen gefordert, damit ihre Wirtschaft nicht leidet. Die Ölpreise legen weiter zu und sind auf dem höchsten Stand seit Anfang Juni. Grund dafür ist der anhaltende Krieg zwischen den USA und dem Iran. Erstmals kostet ein Fass Öl 96 Franken. Zuletzt hätten die vom Iran unterstützte Houthi-Miliz zwei saudi-arabische Tanker im Roten Meer angegriffen, wie sie selbst bestätigen. Dies verschärft den Nahostkonflikt weiter. Auch die USA haben in der Nacht erneut den Iran angegriffen. Die Schweizer Börse SIX hat im ersten Halbjahr von hohen Handelsvolumen profitiert. Der Betragsertrag stieg auf rund 890 Millionen Franken, wie die SIX-Gruppe mitteilt. Das sind 8,5% mehr als vor einem Jahr. Der Konzerngewinn stieg um das Vierfache auf rund 190 Millionen Franken.
10: Gehen wir zuerst auf der 1 Richtung Zürich. Immer wieder Stau und stockender Verkehr ab Lutherbach bis Herkingen und aktuell immer noch 5 Kilometer Stau vor dem Gotthard Richtung Süden. Bleibt gut unterwegs.
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10: Heute und morgen recht sonnig. Zwischendurch ziehen ein paar Wolkenfelder durch und es gibt auch noch schwachen Wind. Und auch der Samstag ist eigentlich zuerst freundlich, aber auf den Abend steigt dann das Regen- und Gewitterrisiko. Temperaturen bis 27 Grad.
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10: Es braucht noch mehr Hits. Es braucht viel Hits. Aber bitte nur zum Grillieren. So wie es gerade ist, könnte der Sommer bis knapp vor Weihnachten gehen. Einmal von mir. Und wenn ihr ganz anderer Meinung seid, der Trost. In 5 Monaten hocken wir vor einem Bäumchen mit Geschenken. Und die Wärme hat sich bis dann noch verzogen. Gutes Durchhalten. Bis dann allen anderen schönen Donnerstag oben drauf. Vom Stefan Frank.
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0: Song geht weiter, für mit einem, der die Füße bewegt. Und ich heute auch gleich abgehen zu dem 80-Hit von Kenny Loggins hier bei Radio 2. Oder ein lieber gemütlicher und aus der Schweiz, aus dem Berner Oberland, geht da der Göller.
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0: Und dann noch ein aktueller von One Republic, schon fast in einen Ohren.
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0: Jetzt Update um 3.
7: Ich bin Mary Milanovic.
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7: In der Schweiz verändert sich der Regen. Laut Fachleuten gibt es im Sommer immer häufiger kurze und heftige Starkregen, während längere Regenphasen seltener werden. Das ist eine Herausforderung für Landwirtschaft und Wasserversorgung. Starkregen kann Trockenheit kaum lindern, weil ausgetrocknete Böden das Wasser nicht aufnehmen und es oberflächlich abfließt. Laut Meteo Schweiz hat die Intensität der stärksten Sommerniederschläge seit den 1980er Jahren um rund 20% zugenommen. Die EU-Staaten haben sich angesichts des anhaltenden russischen Angriffskrieges gegen die Ukraine auf neue Sanktionen geeinigt. Das teilen die EU-Diplomaten in Brüssel mit. Der Preisdeckel für russisches Öl wird um ein Jahr verlängert. So soll Russland weniger Geld verdienen angesichts der steigenden Ölpreise. Weitere Sanktionen betreffen den Energie- und Finanzsektor. Die EU-Kommission verhängt gegen den Internetriesen Google eine Buße von 890 Millionen Euro. Sie wirft dem US-Konzern vor, eigene Angebote in der Google-Suche zu bevorzugen und App-Entwickler im Google App Store zu benachteiligen. Google weist die Vorwürfe zurück und warnt, die Buße verschlechtere Dienste für Nutzerinnen und Nutzer in Europa. Der neue britische Premierminister Andy Burnham senkt die Gewerbesteuer für Pubs. Davon sollen rund 32.000 Unternehmen profitieren, sagt Burnham. Ein Pub soll etwa umgerechnet 1.200 Franken jährlich einsparen können. Dem Staat entgehen so rund 100 Millionen Franken jährlich. Burnham ist seit Montag Premierminister. Die Maßnahme ist Teil von seinem Versprechen, die Kosten für Haushalte und Geschäfte zu senken. Er hatte zuvor etwa die Mehrwertsteuer für Strom gestrichen.
0: Immer wieder stehen auf der Reise Richtung Zürich zwischen Lutherbach und Herkingen und jetzt 8 Kilometer Stau vor dem Gotthard Richtung Süden. Bleiben gut unterwegs.
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0: Heute und morgen rechts um nicht zwischen durch ein paar Wolkenfelder, die durchziehen und es geht auch noch ein schwacher Wind. Und auch der Samstag eigentlich ein freundlicher Start, der auf den Abend steigt, allerdings das Regen- und das Gewitterrisiko. Temperaturen 27 Grad.
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0: Er gehört hier zum Sommer wie Party, Glassen, Schlecken oder Grillieren. Der Zirkus. Unser Knie gastiert am Morgen Solothurn. Wir haben den Ivan Knie zum Interview getroffen. Auf was ihr euch das Jahr könnt freuen könnt. Hier in der nächsten Viertelstunde. Ich bin der Stefan Frank.
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0: Ja, und schon wisst ihr, um was es jetzt geht hier bei Radio 32. Denn ja, er gehört zum Sommer hier, wie die Bade, wie das Klassenschlecken oder das Grillieren. Der Zirkus, oder der Zirkusknie, besser gesagt. Zelt hinter der Ritalen, die stehen schon und ab morgen und bis zum Sonntag könnt ihr eine Vorstellung und euch verzaubern. 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

0: Schon vor im Freitagmodus, Anna Sammer, wir immer noch im Donnerstag. Und für einen kurzen Moment auf der Straße hier im Sendegebiet von Radio 32 immer wieder mal stehen auf der Eis Richtung Zürich zwischen Lutherbach und Herkingen und wieder Richtung Süden fahren vor dem Gotthard seis 8 Kilometer. Bleibt gut unterwegs.
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1: Es ist der 23. Juli. Heute ein Hit von Michael Jackson aus seinem Mega-Album Bad. Von den 11 Songs, die drauf sind, 9 zu Hits geworden. Und heute geht es um Hit Nummer 7. Smooth Criminal. Was man gut auf der CD hört, aber weniger im Radio, weil es nämlich gnadenlos weggeschnitten wird, der Herzschlag hier. Zu hören ganz am Anfang von seinem Hit, das ist besonders bewegend, weil es nämlich der eigene von Michael Jackson ist. Aufgenommen von seinem Arzt und akustisch digital verstärkt durch eine Art Synthesizer. Und auch das Video zu Smooth Criminal ist cool gemacht und spielt in den 40er Jahren der Michael Jackson im eleganten Oldschool-Gangster-Look im weißen Anzug mit typischem Fedora-Hut. Und fürs Video hat er noch eine bahnbrechende Erfindung gemacht. Er hat nämlich die Schwerkraft aufgehoben. Also, so hat es jedenfalls ausgesehen. Er lehnt sich so weit nach vorne, wie es eigentlich gar nicht möglich ist für einen normalen Mensch. Und das ist nur gegangen, weil er spezielle Schuhe angehabt hat, die am Boden festgeklebt waren. 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

0: von den 80er bleiben wir in den 80er, gehen allerdings nach Italien. Und zwar hier bei Radio 32 zu Ricky e Poveri. Ist ein kleines Glässchen, oder? Das ist Gelato. Und da gibt es auch Kid Joe aus den 90ern. Und ein aktueller vom Ready Bone Man.
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0: Das ist das Neueste am 4.
3: Ich bin Mary Milanovic.
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3: In der Schweiz verändert sich der Regen. Laut Fachleuten gibt es im Sommer immer häufiger kurze und heftige Starkregen, während längere Regenphasen seltener werden. Das ist eine Herausforderung für Landwirtschaft und Wasserversorgung. Starkregen kann Trockenheit kaum lindern, weil ausgetrocknete Böden das Wasser nicht aufnehmen und es oberflächlich abfließt. Laut Meteo Schweiz hat die Intensität der stärksten Sommerniederschläge seit den 1980er Jahren um rund 20% zugenommen. Ein EasyJet-Flugzeug hat wegen einer Massenschlägerei seine Reise abbrechen müssen. Das berichtet BBC. Demnach sollte das Flugzeug von Teneriffa nach Liverpool fliegen. Allerdings begannen sich 10 Personen zu prügeln. Daraufhin entschied sich der Pilot umzudrehen. Die Beteiligten wurden der Polizei übergeben. Danach konnte der Rückflug mit 186 Passagieren an Bord definitiv angetreten werden. Die Schweiz unterstützt die Demokratische Republik Kongo im Kampf gegen Ebola mit weiteren 1,6 Millionen Franken. Das teilt das eidgenössische Außendepartement mit. Das Geld fließt in die Koordination der medizinischen Notfallteams in Kongo und die Eindämmung der Krankheit in den Nachbarländern. Seit dem erneuten Ausbruch im Mai sind im Kongo über 1000 Menschen an Ebola gestorben. Der neue britische Premierminister Andy Burnham senkt die Gewerbesteuer für Pubs. Davon sollen rund 32.000 Unternehmen profitieren, sagt Burnham. Ein Pub soll etwa umgerechnet 1.200 Franken jährlich einsparen können. Dem Staat entgehen so rund 100 Millionen Franken jährlich. Burnham ist seit Montag Premierminister. Die Maßnahme ist Teil von seinem Versprechen, die Kosten für Haushalte und Geschäfte zu senken.
0: So gehen wir zuerst auf die Eisrichtung Zürich. Da stehen jetzt immer wieder mal zwischen Ludenbach und Herkingen. Auf der Eisrichtung Bern immer wieder mal Stau zwischen Herkingen und Niederbipp. Und 8 Kilometer Stau vor dem Gotthard Richtung Süden. Bleibt gut unterwegs.
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0: Heute und morgen rechts um nicht zwischen ein paar Wolkenfelder und es geht auch noch ein schwacher Wind. Und auch der Samstag grundsätzlich freundlich, allerdings auf einen Abend steigt das Regen- und Gewitterrisiko. Temperaturen heute und morgen um 27 Grad.
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0: Wer hat schon Lust, im Hochsommer den Winterpulli oder die dicke Jacke anzulegen? Lieber flockig, locker, leicht. Auch doch, das kann böse enden, wenn ihr mit dem Töff oder Roller stürzt. Tipps vom TCS in den nächsten 10 Minuten. Ich bin der Stefan Frank.
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0: Und vorwärts mit dem Donnerstag, vorwärts auch hier bei Radio 32. Wir sind heute Morgen arbeiten, mit dem ÖV, mit dem Auto. Ja, schöne Wetter lockt einen Haufen auf die Öffnen und Roller. Und da ist eben auch die Versuchung gross, auf die Schutzkleider, die nachher so warm und heiß geht, zu verzichten. Doch der Touring-Club von Schweiz, der TCS, warnt Stefanie Weiss.
1: Die Zahlen sind deutlich. Letztes Jahr sind auf Schweizer Strassen 49 Menschen bei TÜV-Unfällen ums Leben gekommen. Mehr als 1000 sind schwer verletzt worden. Bei mehr als jedem zweiten TÜV-Unfall war nicht der TÜV-Fahrer oder die TÜV-Fahrerin die Schuld. Im Unfall mit einem Auto zieht der TÜV-Fahrer aber fast immer den Kürzeren und ohne Schutzausrüstung steigt das Risiko massiv, sagt Vanessa Flack vom TCS.
2: Das ist ganz klar, wenn es einen Sturz gibt, gibt es sehr schnell Verletzungen oder halt auch, wenn man nicht geschützt ist, an der Haut Aufschürfungen oder noch viel, viel Schlimmeres.
1: Darum gilt auch im Sommer, ein guter Helm und die richtige Schutzausrüstung gehören dazu. Und Vanessa Flack betont, heute müssen das nicht mehr schwere und heisse Lederkleider sein.
2: Heutzutage ist Textilschutzkleidung genauso gut und wenn man dann noch helle Farben auswählt, dann ist auch ein bisschen Linderung da gegenüber den Sonnenstrahlen. Auch die sind sehr gut von der Qualität.
1: Der Helm ist sowieso obligatorisch und gehört zu der Grundausrüstung. Laut Vanessa Flack lohnt es sich aber, nicht nur den Kopf zu schützen.
2: Exponiert sind natürlich Hände und Füße und zusätzlich noch Ellbogen und Knie. Also auch wenn man natürlich eine dürfte Hose hat, hat man noch Knieverstärker drin.
1: Gerade auf kurvigen Passstrassen sei Vorsicht angesagt. Ein Fahrzeug auf der Gegenfahrbahn könnte einem hinter jeder Kurve überraschen. Darum empfiehlt der TCS, lieber ein bisschen vom Gas gehen, keine riskanten Überholmanöver machen und natürlich gute Schutzkleider.
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0: Merci für herzulassen. Dürft aber auch mal ganz gut hinschauen, wenn ihr einen Auftritt oder ein Video von Kim Wilde seht. Die hat nämlich einen ganz grünen Daumen. Denn nach ihrem Riesenfolge in den 80er hat sie lange eine Garten-TV-Show gehostet. Doch eben Pflänzli Giess ist ein bisschen langweilig, tönt ein bisschen langweilig im Radio für euch. Drum, you came.
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0: 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Das war ein Party-Song in den 80ern durch Lionel Richie. Und dann gibt es den hier bei Radio 32, aber der ist nach dem Party-Knauer vom Hathaway aus den 90ern. Und der hing auch noch ganz aktuell aus diesem Jahr, der Ray Dalton.
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4: Ich bin Mary Milanovic. Guten Tag.
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6: In der Schweiz verändert sich der Regen. Laut Fachleuten gibt es im Sommer immer häufiger kurze und heftige Starkregen, während längere Regenphasen seltener werden. Das ist eine Herausforderung für Landwirtschaft und Wasserversorgung. Starkregen kann Trockenheit kaum lindern, weil ausgetrocknete Böden das Wasser nicht aufnehmen und es oberflächlich abfließt. Laut Meteo Schweiz hat die Intensität der stärksten Sommerniederschläge seit den 1980er Jahren um rund 20% zugenommen. Ein EasyJet-Flugzeug hat wegen einer Massenschlägerei seine Reise abbrechen müssen. Das berichtet BBC. Demnach sollte das Flugzeug von Teneriffa nach Liverpool fliegen. Allerdings begannen sich 10 Personen zu prügeln. Daraufhin entschied sich der Pilot umzudrehen. Die Beteiligten wurden der Polizei übergeben. Danach konnte der Rückflug mit 186 Passagieren an Bord definitiv angetreten werden. Die Schweiz unterstützt die Demokratische Republik Kongo im Kampf gegen Ebola mit weiteren 1,6 Millionen Franken. Das teilt das eidgenössische Außendepartement mit. Das Geld fließt in die Koordination der medizinischen Notfallteams in Kongo und die Eindämmung der Krankheit in den Nachbarländern. Seit dem erneuten Ausbruch im Mai sind im Kongo über 1000 Menschen an Ebola gestorben. Der neue britische Premierminister Andy Burnham senkt die Gewerbesteuer für Pubs. Davon sollen rund 32.000 Unternehmen profitieren, sagt Burnham. Ein Pub soll etwa umgerechnet 1.200 Franken jährlich einsparen können. Dem Staat entgehen so rund 100 Millionen Franken jährlich. Burnham ist seit Montag Premierminister. Die Maßnahme ist Teil von seinem Versprechen, die Kosten für Haushalte und Geschäfte zu senken.
3: Da gehen wir zuerst auf die 1 Richtung Zürich, da immer wieder mal Stau ab Lutherbach bis Herkingen. Auf der A1 stockert so ein Stau jetzt ab Herkingen bis Niederbipp und auch noch 8 km Stau vor dem Gotthard Richtung Süden. Bleibt gut unterwegs.
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3: Heute und morgen recht sonnig. Zwischendurch gibt es ein paar Wolkenfelder und es geht auch noch einen schwachen Wind. Und auch der Samstag startet freundlich. Dann tut es immer etwas mehr zu und auf den Abend steigt das Regen- und Gewitterrisiko. Temperaturen heute und morgen um 27 Grad.
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0: Mit Radio 32 geht's kurz in Dunkel, aber angenehm kühl. Kinosaal. Sommer ist ja plagpasste Zeit. Zum Beispiel Odyssee, die vor einer Woche ist angelaufen, schlagen alle Kinorekorde. Neuverfilmung von dieser mythischen griechischen Saga mit Staraufgebot von Charlize Theron über Zendaya bis zum Matt Damon. Doch ab heute gibt es ernsthafte Konkurrenz. Genau, Toy Story 5. Im neuesten Abenteuer steht Jessie, die Cowgirl, im Mittelpunkt. Sie managt zusammen mit dem Buzz Lightyear das Zimmer von Bonnie. Doch die 8-Jährige, die spielt immer lieber und häufiger mit ihrem Tablet. Und da müssen die Spielzeuge natürlich eingreifen.
1: Bonnie, ein Päckchen für dich.
2: Aussterben, nicht schon wieder!
3: Wir müssen reden. Gerät, bitte. Nenn mich Lilly. Ich und das Spielzeug haben den ganzen Sommer versucht, für Bonnie Freunde zu finden. Ja. Aber dann hast du dazwischen gefunkt. Hörst du mir überhaupt zu?
4: Ich höre doch immer zu.
0: Natürlich, ja, der Woody oder das Porzellinchen wieder am Start. Und der Tito-Song, der kommt das Mal, mein Wunder jetzt, von Taylor Swift. Toy Story 5, ab heute in der Kino, sicher auch in Nähe bei euch.

Mit Radio 32, gut in den Feierabend und die Vorabendsleiter. Zum Beispiel mit der Genesis aus den 80er oder mit dem Freddie Mercury aus den 90er. Und natürlich sind aktuelle Sachen dabei, die Alicia Keys. Also in der nächsten Halbstunde in euren Ohren.

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4: Ich bin Mary Milanovic. Guten Abend.
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4: Mit dem Atomabkommen will die USA das Verhältnis zu Saudi-Arabien stärken. Dies, weil der Iran-Krieg das Ansehen der USA im Nahen Osten beschädigt hat, sagt Nahost-Experte Erich Giesling.
6: Die Saudis haben schon lange darauf gedrängt bei den Amerikanern, dass sie die Möglichkeit bekommen, Uran anzureichern, respektive ein Atomkraftwerk zu bauen.
4: Mit dem Abkommen soll die USA Saudi-Arabien beim Aufbau von Atomkraftwerken helfen. Das Abkommen ermöglicht es dem Land jedoch, Uran selbst anzureichern. Grundsätzlich könnte Saudi-Arabien so auch Atomwaffen entwickeln, sagt Giesling. Das Atomabkommen ist deshalb auch im US-Parlament umstritten. Die Schweiz unterstützt die Demokratische Republik Kongo im Kampf gegen Ebola mit weiteren 1,6 Millionen Franken. Das teilt das eidgenössische Außendepartement mit. Das Geld fließt in die Koordination der medizinischen Notfallteams in Kongo und die Eindämmung der Krankheit in den Nachbarländern. Seit dem erneuten Ausbruch im Mai sind im Kongo über 1000 Menschen an Ebola gestorben. Im süddeutschen Regensburg läuft derzeit eine Geiselnahme in einer Bank. Ein Großaufgebot der Polizei inklusive Spezialkräfte und Helikopter seien im Einsatz, berichtet die deutsche Presseagentur. Der mutmaßliche Täter sei wohl mit einem Messer bewaffnet. Eine Person, die Blickkontakt mit der Polizei hatte, wurde lebensbedrohlich verletzt. Die Polizei geht davon aus, dass sich noch mehr Menschen in der Bank befinden. Noch hätten sich keine Einsatzkräfte Zugang verschafft.
3: Stau auf der A1 Richtung Zürich immer wieder ab Lutherbach bis Herkingen und auch in Gegenrichtung Stau auf der A1 Richtung Bern ab Herkingen bis Önsingen und noch 5 km Stau vor dem Gotthard Richtung Süden. Bleib gut unterwegs.
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3: Heute Abend und morgen recht sonnig zwischen den Wochenfeldern und morgen gibt es auch noch ein bisschen Beise. Der Samstag freundlich, startet freundlich, dann tut es aber mehr zu und auf den Abend steigt das Regen- und Gewitterrisiko. Temperatur morgen nochmal um 27 Grad.
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3: Nein, es ist nicht mehr Mike Müller. Der hat dir in die Ferien geschickt. Und jetzt dürft ihr die Lücke von Stefanie Heinz mal füllen.
9: Ich bin halt grundsätzlich mega Fan von.
3: Oh, hier fehlt noch ein Wort. 0848 332 332. Und die fehlt hier noch als ab ans Telefon. 0848 332 332. Ich bin der Stefan Frau.
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1: Kaum ist ein Rätsel gelöst, geht es weiter mit dem nächsten. Jeden Tag ein bisschen mehr Geld, jeden Tag mit einer frischen Kandidatin oder einem Kandidat. Heute mit der Franzi aus Flumental. Hallo Franzi.
2: Hallo zusammen.
1: Du hast mir vorhin gesagt, jetzt gehst du noch das Heikholz Festival.
2: Ja.
1: Was reizt dich besonders dran?
2: Weil es das erste Mal ist. Mal schauen, Etiken sind wir gegangen. Und ja, ich grundsätzlich so Open Air finde ich cool.
1: Und Stubbetegang ist dein Sound?
2: Die finde ich gut. Ja,
1: und Steffi Heinzmann ist ja auch noch dabei am Eichholz-Festival, aber jetzt erst mal die Walliser für dich.
3: Ich bin halt grundsätzlich mega Fan von.
1: Du kannst viel Glück erfüllen mit einem Wort, dir zutun und gewinnen. Mit was, Franzi?
2: Natürlichkeit.
1: Natürlichkeit?
3: Ich bin halt grundsätzlich mega Fan von.
1: Merci für die Tipp und jetzt wünsche ich dir ganz, ganz ein tolles Eichholz-Festival.
2: Danke vielmals.
1: Geniesse jetzt eben ein gutes Wochenende nachher.
2: Danke. Gleichfalls. Merci, Gautau, Stefan, danke.
1: Letzte Runde für diese Woche, morgen kurz nach der 5. Und da holt ihr euch 150 Franken.
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1: Rockum, der andere ist da, aus hier bei Radio 32. Besoffen bestellen. I just died in your arms. Cutting Crew. Und dir geht's gerade hier bei Radio 32. Sommerhit natürlich. Ein aus den 90er Heim für euch parat. Kate, ja nein. Und einer, der auch gute Tore hat, der aktuell, den aktuellen vom Ed Sheeran. You make me feel.
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7: Ich bin Mary Milanovic. Guten Abend.
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7: Die Schweiz unterstützt die Demokratische Republik Kongo im Kampf gegen Ebola mit weiteren 1,6 Millionen Franken. Das teilt das eidgenössische Außendepartement mit. Das Geld fließt in die Koordination der medizinischen Notfallteams in Kongo und die Eindämmung der Krankheit in den Nachbarländern. Seit dem erneuten Ausbruch im Mai sind im Kongo über 1000 Menschen an Ebola gestorben. Im süddeutschen Regensburg läuft derzeit eine Geiselnahme in einer Bank. Ein Großaufgebot der Polizei inklusive Spezialkräfte und Helikopter seien im Einsatz, berichtet die deutsche Presseagentur. Der mutmaßliche Täter sei wohl mit einem Messer bewaffnet. Eine Person, die Blickkontakt mit der Polizei hatte, wurde lebensbedrohlich verletzt. Die Polizei geht davon aus, dass sich noch mehr Menschen in der Bank befinden. Noch hätten sich keine Einsatzkräfte Zugang verschafft. Ein 58-jähriger Italiener mit Schweizer Wohnsitz ist in Como in Italien mit über 20 Kilogramm Haschisch im Auto festgenommen worden. Der Mann war den italienischen Beamten aufgefallen, als er sich mit dem Auto einer möglichen Kontrolle durch die Finanzpolizei entziehen wollte. Im Kofferraum des Autos lagen unter der Bodenplatte mehrere Einkaufstüten mit 200 Platten Haschisch, schreibt die Polizei. Ein EasyJet-Flugzeug hat wegen einer Massenschlägerei seine Reise abbrechen müssen. Das berichtet BBC. Demnach sollte das Flugzeug von Teneriffa nach Liverpool fliegen. Allerdings begannen sich 10 Personen zu prügeln. Daraufhin entschied sich der Pilot umzudrehen. Die Beteiligten wurden der Polizei übergeben. Danach konnte der Rückflug mit 186 Passagieren an Bord definitiv angetreten werden.
1: Staut immer noch auf der 1 Richtung Zürich, ab Lutzenbach bis Herkingen, auf der 1 Richtung Bern staut zwischen Herkingen und Dönsingen und 4 km Stau vor dem Gotthard Richtung Süden. Bleibt gut unterwegs.
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1: Heute Abend und morgen recht sonnig zwischen den Wochenfeldern und morgen ist der auch ein bisschen Beise drin. Der Samstag startet freundlich, es tut ja aber zu und auf einen Abendstieg zu Regen und Gewitterrisiko. Temperaturen morgen um 27 Grad.
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0: Also doch. Gut, Bärli, chillen, schlecht essen, trinken. Ich heute noch in dem Moment am Abend der Festival-Feeling mit dem Konzert von Stubbe der Gang, Mountain Crew und Heimatliebe. Und nicht vergessen, kommen vorher, nachher oder auch in der Pause bei uns vorbei, direkt neben der Welcome Stage und machen damit bei uns im Wettbewerb. Bis später.

Ihre vierter Song seit der Hit fertig war, ohne viel zu überlegen, erzählen Pet Shop Boys noch heute im Interview. Und auch er fackelt nicht lang mit Ohrwürm. Häufig geht er nicht viel länger als eine halbe Stunde. Er, der Ed Sheeran.

Was für eine Ballade und was für eine Hit hier. Natürlich bei Radio 32 geht's mit Billie Jean von Michael Jackson. Aber nicht nur mit 80er oder 90er parat. Mit ihnen, wo geht in der Schweiz auftreten, Duran Duran und The Passenger, ein aktueller. 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
2: Ich bin Mary Milanovic. Guten Abend.
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2: Im süddeutschen Regensburg läuft derzeit eine Geiselnahme in einer Bank. Ein Großaufgebot der Polizei inklusive Spezialkräfte und Helikopter seien im Einsatz, berichtet die deutsche Presseagentur. Der mutmaßliche Täter sei wohl mit einem Messer bewaffnet. Eine Person, die Blickkontakt mit der Polizei hatte, wurde lebensbedrohlich verletzt. Die Polizei geht davon aus, dass sich noch mehr Menschen in der Bank befinden. Noch hätten sich keine Einsatzkräfte Zugang verschafft. Die anhaltende Trockenheit setzt Schweizer Bauern unter Druck. Weil auf vielen Wiesen kaum noch Futter wächst, werden deutlich mehr Kühe geschlachtet als im Vorjahr. Das führte dazu, dass im vergangenen Monat im Vergleich zum Vorjahr rund 3.500 Kühe mehr geschlachtet wurden. Der Bauernverband und der Alpwirtschaftsverband warnen vor Panikverkäufen und rufen dazu auf, Tiere gestaffelt zum Schlachthof zu bringen. Werden zu viele Tiere gleichzeitig geschlachtet, könnten die Fleischpreise fallen. Mit dem Atomabkommen wollen die USA ihre Bindung zu Saudi-Arabien stärken. Die Beziehungen zwischen den beiden Ländern bestehen bereits seit Jahrzehnten, sagt Nahost-Experte Erich Gisling.
4: Die Amerikaner haben gewisse Grenzen übergesetzt für dem, was sie den Saudis zubilligen wollen. Und zwar haben sie das gemacht, hauptsächlich in Bezug auf Rücksichtnahme gegenüber Israel.
2: Israel habe stets darauf gedrängt, dass kein Staat im Nahen Osten die Möglichkeit erhalte, Atomwaffen zu entwickeln. Saudi-Arabien soll aber mit dem Atomprogramm auch selbst Uran anreichern können. Diese Technologie könnte theoretisch für die Entwicklung von Atomwaffen genutzt werden.
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2: An der Tour de France wird der Schweizer Radrennfahrer Mauro Schmidt erneut Zweiter. Er muss sich im Schlusssprint einzig von Richard Carapaz aus Ecuador geschlagen geben, der die 18. Etappe gewinnt. Leader bleibt unangefochten der Slowene Tadej Pogacar.
1: Weiter stehen jetzt auf der 1 Richtung Zürich zwischen Lutherbach und Herkingen. Stehen gegen Richtung auf der 1 Richtung Bern ab Herkingen bis Önsingen. Und 4 Kilometer Stau vor dem Gotthard Richtung Süden. Bleiben gut unterwegs.
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1: Heute und morgen recht sonnig zwischen den Wochenfeldern und morgen gibt es auch ein bisschen Beise. Der Samstag startet freundlich, dann tut es immer mehr zu und auf den Abend steigt das Regen- und Gewitterrisiko. Temperaturen morgen nochmal um 27 Grad.
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1: 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Der Zirkus. Der Knie gastiert am Morgen Solothurn und wir haben Ivan Knie zum Interview getroffen. Auf was ihr euch das Jahr könnt freuen, in den nächsten 10 Minuten. Ich bin der Stefan Frau.
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Nach einer ganz langen Pause hat sich Susan Vega letztes Jahr musikalisch zurückgemeldet. Und es sieht ganz so aus, als hätte Kalifornien Freude an den Songs wiedergefunden. Und ihr könnt euch hier auf einen von ihnen ganz grossen Hits freuen, aus der späteren Abend. My name is Luke.

0: Nach der Christina hier bei Radio 32 Sandra. Und nach der Maria Roxette. Und wenn die fertig sind, noch Nelly.
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7: Ich bin Mary Milanovic. Guten Abend.
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7: Die Geiselnahme in einer Bank im süddeutschen Regensburg ist beendet. Die Polizei hat den Täter festgenommen, berichtet die Bild. Der mutmaßliche Täter sei wohl mit einem Messer bewaffnet gewesen und habe einen Bankmitarbeiter tödlich verletzt. Gegen den Täter wird deshalb inzwischen wegen eines Tötungsdeliktes ermittelt. Das Motiv ist unklar. Die anhaltende Trockenheit setzt Schweizer Bauern unter Druck. Weil auf vielen Wiesen kaum noch Futter wächst, werden deutlich mehr Kühe geschlachtet als im Vorjahr. Das führte dazu, dass im vergangenen Monat im Vergleich zum Vorjahr rund 3.500 Kühe mehr geschlachtet wurden. Der Bauernverband und der Alpwirtschaftsverband warnen vor Panikverkäufen und rufen dazu auf, Tiere gestaffelt zum Schlachthof zu bringen. Werden zu viele Tiere gleichzeitig geschlachtet, könnten die Fleischpreise fallen. Der Klimawandel erhöht die Gefahr des Ertrinkens. Davor warnt die Weltgesundheitsorganisation WHO. Häufigere Überschwemmungen, Stürme und Hitzewellen erhöhen das Risiko. Die WHO hat deshalb erstmals einen Aktionsplan vorgestellt. Dieser empfiehlt unter anderem mehr Schwimmunterricht für Kinder und bessere Sicherheitsmaßnahmen an Gewässern.
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7: An der Tour de France wird der Schweizer Radrennfahrer Mauro Schmidt erneut Zweiter. Er muss sich im Schlusssprint einzig von Richard Carapaz aus Ecuador geschlagen geben, der die 18. Etappe gewinnt. Leader bleibt unangefochten der Slowene Tadej Pogacar.
0: Da steht noch auf der Einsichtung Zürich zwischen Lutherbach und Erkingen und auch noch 4 Kilometer Stau vor dem Gotthard Richtung Süden. Bleibt gut unterwegs.
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0: Am Abend und morgen recht sonnig, zwischen den Wolkenfeldern, die durchziehen. Morgen gibt es auch ein bisschen Beise. Der Samstag startet freundlich, es tut ja aber immer mehr zu und auf einen Abend steigt das Regen- und Gewitterrisiko. Temperaturen normal morgen um 27 Grad.
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10: Es ist 7 Uhr. Ich bin Mary Milanovic. Guten Abend.
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10: Die Atomabkommen zwischen den USA und Saudi-Arabien ermöglicht Saudi-Arabien, selber Uran anzureichern und damit theoretisch Atomwaffen zu entwickeln. Das sagt Nahost-Experte Erich Giesling. Die USA hätten bei Ägypten und den Vereinigten Arabischen Emiraten zwar bereits Atomprogramme unterstützt, bisher aber die eigene Urananreicherung verboten, so Giesling.
11: Bei den Saudis haben sie das jetzt nicht gemacht. Und das ist das eigentlich ein bisschen Beunruhigende, indem man kann sagen, ja, möglicherweise sind jetzt die Saudis die, die wollen selber eine Atombombe konstruieren.
10: Mit dem Atomabkommen wolle die USA Saudi-Arabien als Partner im Nahen Osten enger an sich binden und damit auch ein Zeichen an den Iran senden. Die anhaltende Trockenheit setzt Schweizer Bauern unter Druck. Weil auf vielen Wiesen kaum noch Futter wächst, werden deutlich mehr Kühe geschlachtet als im Vorjahr. Das führte dazu, dass im vergangenen Monat im Vergleich zum Vorjahr rund 3.500 Kühe mehr geschlachtet wurden. Der Bauernverband und der Alpwirtschaftsverband warnen vor Panikverkäufen und rufen dazu auf, Tiere gestaffelt zum Schlachthof zu bringen. Werden zu viele Tiere gleichzeitig geschlachtet, könnten die Fleischpreise fallen. Die Geiselnahme in einer Bank im süddeutschen Regensburg ist beendet. Die Polizei hat den Täter festgenommen, berichtet die Bild. Der mutmaßliche Täter sei wohl mit einem Messer bewaffnet gewesen und habe einen Bankmitarbeiter tödlich verletzt. Gegen den Täter wird deshalb inzwischen wegen eines Tötungsdeliktes ermittelt. Das Motiv ist unklar. Geduld brauchen auf der A3 Zürich Richtung Chur zwischen Horgen und Richterswil wegen einem Unfall. Dann gibt es noch staunstockenden Verkehr auf dem Nordring zwischen dem Limmataler Kreuz und Kobristunnel, Westring zwischen Urdorf Nord und dem Limmataler Kreuz. Stocken tut es auch auf der A4 Brunnen Richtung Zürich beim Islisbergtunnel wegen einem Pannenfahrzeug. Und Stau hat es auch noch auf der A1 Bern Richtung Zürich zwischen der Verzweigung Lutherbach und Herkingen. Euch allen eine ganz gute Weiterfahrt.
12: Auch in dieser Nacht gibt es nur wenige Wolken, der Tag einmal mehr sonnig, ab und zu gibt es Schleierwolken. Es geht eine schwache Beise. Am Morgen 12, am Nachmittag bis 29 Grad.
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1: Es ist 8 Uhr. Ich bin Mary Milanovic. Guten Abend.
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1: Die Staatsanwaltschaft hat einen Neuenburger FDP-Großrat wegen der mutmaßlichen Vergewaltigung und Nötigung angeklagt. Dies bestätigen die Behörden der Nachrichtenagentur Keystone STA. Demnach werden dem Schweizer Politiker Sexualdelikte vorgeworfen, die er vor fast 10 Jahren an einem Volksfest in Neuenburg einer damals 17-Jährigen angetan haben soll. Der FDP-Großrat weist die Vorwürfe zurück. Die verheerenden Erdbeben dürften Venezuela rund 20 Milliarden Dollar kosten. Von dieser Schadenssumme geht die Weltbank in Washington aus. Fast die Hälfte der Kosten fallen auf zerstörte Wohngebäude. Die Zahl der offiziell bestätigten Todesopfer nach den Erdbeben ist inzwischen auf über 5000 gestiegen. Der Klimawandel erhöht die Gefahr des Ertrinkens. Davor warnt die Weltgesundheitsorganisation WHO. Häufigere Überschwemmungen, Stürme und Hitzewellen erhöhen das Risiko. Die WHO hat deshalb erstmals einen Aktionsplan vorgestellt. Dieser empfiehlt unter anderem mehr Schwimmunterricht für Kinder und bessere Sicherheitsmaßnahmen an Gewässern. Mehr als 14.000 Hunde in Italien könnten dauerhaft in Tierheimen bleiben. Das, weil sie weder adoptiert noch an ihre Besitzer zurückgegeben werden. Demnach fanden im vergangenen Jahr mehr als 2 von 10 Hunden, die in Tierheime aufgenommen wurden, kein neues Zuhause, berichtet ein italienischer Umweltverband. Oftmals würden Tiere ausgesetzt und viele würden unkontrollierte private Hundezuchten führen. Geduld brauchen wir auf dem Westring Chur Richtung Basel zwischen dem Eschertunnel und Urdorf Süd und auf der A3 Chur Richtung Zürich zwischen dem Schindellegi und Blatttunnel. Euch allen eine ganz gute Weiterfahrt.
2: Und in dieser Nacht gibt es nur wenige Wolken. Der Tag einmal mehr sonnig. Ab und zu gibt es Schleierwolken. Es geht eine schwache Beise. Am Morgen 12, am Nachmittag bis 29 Grad.
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1: Es ist 9 Uhr.
2: Diese Themen haben heute Schlagzeilen gemacht. Guten Abend.
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3: TÜV-Fahrerinnen und TÜV-Fahrer sind den Gefahren im Straßenverkehr besonders ausgesetzt. Bei einem Unfall gehören sie fast immer zu den Schwächeren, schreibt der Touring-Club Schweiz. Deshalb sollte auch bei hohen Temperaturen nie auf Schutzkleidung verzichtet werden. Gerade an heißen Tagen sei die Versuchung groß, leichter bekleidet auf den TÜV zu steigen, sagt Vanessa Flack vom TCS.
4: Das ist ganz klar, wenn es einen Sturz gibt, gibt es sehr schnell Verletzungen oder halt auch, wenn man nicht geschützt ist, an der Haut Aufschürfungen oder noch viel, viel Schlimmeres.
3: Im vergangenen Jahr kamen auf den Schweizer Straßen 49 Menschen bei TÜV-Unfällen ums Leben. Über 1000 TÜV-Fahrerinnen oder TÜV-Fahrer wurden schwer verletzt.
2: In der Schweiz verändert sich der Regen. Laut Fachleuten gibt es im Sommer immer häufiger kurze und heftige Starkregen, während längere Regenphasen seltener werden. Das ist eine Herausforderung für Landwirtschaft und Wasserversorgung. Starkregen kann Trockenheit kaum lindern, weil ausgetrocknete Böden das Wasser nicht aufnehmen und es oberflächlich abfließt. Laut Meteo Schweiz hat die Intensität der stärksten Sommerniederschläge seit den 1980er Jahren um rund 20% zugenommen.
3: Eine Volksinitiative will mehr Auslauf für Nutztiere. Das Begehren wurde nun zur Vorprüfung bei der Bundeskanzlei eingereicht, zuvor scheiterten Verhandlungen mit dem Bauernverband. Erlaubt die Bundeskanzlei die Initiative, können Unterschriften dafür gesammelt werden. Die Auslaufinitiative will das Leben der 80 Millionen Tiere in der Landwirtschaft verbessern. Die meisten landwirtschaftlich gehaltenen Tiere dürften heute nicht nach draußen, heißt es seitens der Initiative.
2: Mit dem Atomabkommen will die USA das Verhältnis zu Saudi-Arabien stärken. Dies, weil der Iran-Krieg das Ansehen der USA im Nahen Osten beschädigt hat, sagt Nahost-Experte Erich Giesling.
5: Die Saudis haben schon lange darauf gedrängt bei den Amerikanern, dass sie die Möglichkeit bekommen, Uran anzureichern, respektive ein Atomkraftwerk zu bauen.
2: Mit dem Abkommen soll die USA Saudi-Arabien beim Aufbau von Atomkraftwerken helfen. Das Abkommen ermöglicht es dem Land jedoch, Uran selbst anzureichern. Grundsätzlich könnte Saudi-Arabien so auch Atomwaffen entwickeln, sagt Giesling. Das Atomabkommen ist deshalb auch im US-Parlament umstritten.
3: Ein verheerender Waldbrand hat in Spanien rund 32.000 Hektar Land zerstört. Mehr als die Fläche des Kantons Schaffhausen. Damit zählt der Brand zu den größten der jüngeren Geschichte Spaniens. Feuerwehrleute sind jedoch optimistisch, den Brand nordöstlich der Hauptstadt Madrid eindämmen zu können. Allerdings könnten die für heute angekündigten stärkeren Winde die Lage erneut verschärfen.
6: Die aktuellen Verkehrsmeldungen findet ihr jederzeit in Radio 32 App. Und in dieser Nacht gibt es nur wenige Wolken, der Tag einmal mehr sonnig, ab und zu gibt es Schleierwolken. Es geht eine schwache Beise. Am Morgen 12, am Nachmittag bis 29 Grad.
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1: Es ist Zeni.
2: Die Themen haben heute Schlagzeilen gemacht. Guten Abend.
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2: Die hohen Temperaturen verleiten dazu, mit leichter Kleidung auf dem TÜV unterwegs zu sein. Das schreibt der Touringclub Schweiz TCS. Für die eigene Sicherheit sei jedoch geeignete Schutzkleidung entscheidend. Diese muss nicht zwingend aus schwerer Lederbekleidung bestehen, sagt Vanessa Flack vom TCS.
3: Heutzutage ist Textilschutzkleidung genauso gut. Und wenn man dann noch helle Farben auswählt, dann ist auch ein bisschen eine Linderung da gegenüber den Sonnenstrahlen. Auch die sind sehr gut von der Qualität.
2: Auf dem Motorrad sei man besonders exponiert. Bei einem Unfall seien TÜV-Fahrerinnen und Fahrer meist die Schwächeren. Im letzten Jahr sind auf Schweizer Straßen 49 TÜV-Fahrer ums Leben gekommen. Die anhaltende Trockenheit setzt Schweizer Bauern unter Druck. Weil auf vielen Wiesen kaum noch Futter wächst, werden deutlich mehr Kühe geschlachtet als im Vorjahr. Das führte dazu, dass im vergangenen Monat im Vergleich zum Vorjahr rund 3.500 Kühe mehr geschlachtet wurden. Der Bauernverband und der Alpwirtschaftsverband warnen vor Panikverkäufen und rufen dazu auf, Tiere gestaffelt zum Schlachthof zu bringen. Werden zu viele Tiere gleichzeitig geschlachtet, könnten die Fleischpreise fallen.
4: In der Debatte um ein Social-Media-Verbot für Jugendliche befürworten auch viele Menschen in der Schweiz ein solches Verbot. Das zeigt eine Umfrage von Tamedia. 4 von 5 Stimmberechtigten hätten sich für ein Social-Media-Verbot für junge Menschen unter 16 Jahren ausgesprochen. Die Schweiz tastet sich derzeit an die Frage eines Mindestalters für soziale Medien heran. So untersucht der Bundesrat derzeit, wie Jugendliche vor übermäßigem Social-Media-Konsum geschützt werden können. Vorgestern hatte Frankreich als erstes EU-Land Social Media für unter 15-Jährige eingeschränkt.
2: Mit dem Atomabkommen wollen die USA ihre Bindung zu Saudi-Arabien stärken. Die Beziehungen zwischen den beiden Ländern bestehen bereits seit Jahrzehnten, sagt Nahostexperte Erich Gisling.
5: Die Amerikaner haben gewisse Grenzen übergesetzt zu dem, was sie den Saudis zubilligen wollen. Und zwar haben sie das gemacht, hauptsächlich in Bezug auf Rücksichtnahme gegenüber Israel.
2: Israel habe stets darauf gedrängt, dass kein Staat im Nahen Osten die Möglichkeit erhalte, Atomwaffen zu entwickeln. Saudi-Arabien soll aber mit dem Atomprogramm auch selbst Uran anreichern können. Diese Technologie könnte theoretisch für die Entwicklung von Atomwaffen genutzt werden. Die verheerenden Erdbeben dürften Venezuela rund 20 Milliarden Dollar kosten. Von dieser Schadenssumme geht die Weltbank in Washington aus. Fast die Hälfte der Kosten fallen auf zerstörte Wohngebäude. Die Zahl der offiziell bestätigten Todesopfer nach den Erdbeben ist inzwischen auf über 5.000 gestiegen.
6: Die aktuellen Verkehrsmeldungen findet ihr jederzeit in Radio 32 App. Und in dieser Nacht gibt es nur wenige Wolken, der Tag einmal mehr sonnig, ab und zu gibt es Schleierwolken. Es geht eine schwache Beise. Am Morgen 12, am Nachmittag bis 29 Grad.
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1: Es ist 11 Uhr.
2: Die Themen haben heute Schlagzeilen gemacht. Guten Abend.
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3: TÜV-Fahrerinnen und TÜV-Fahrer sind den Gefahren im Straßenverkehr besonders ausgesetzt. Bei einem Unfall gehören sie fast immer zu den Schwächeren, schreibt der Touringclub Schweiz. Deshalb sollte auch bei hohen Temperaturen nie auf Schutzkleidung verzichtet werden. Gerade an heißen Tagen sei die Versuchung groß, leichter bekleidet auf den TÜV zu steigen, sagt Vanessa Flack vom TCS.
4: Das ist ganz klar, wenn es einen Sturz gibt, gibt es sehr schnell Verletzungen oder halt auch, wenn man nicht geschützt ist, an der Haut Aufschürfungen oder noch viel, viel Schlimmeres.
3: Im vergangenen Jahr kamen auf den Schweizer Straßen 49 Menschen bei TÜV-Unfällen ums Leben. Über 1000 TÜV-Fahrerinnen oder TÜV-Fahrer wurden schwer verletzt.
2: In der Schweiz verändert sich der Regen. Laut Fachleuten gibt es im Sommer immer häufiger kurze und heftige Starkregen, während längere Regenphasen seltener werden. Das ist eine Herausforderung für Landwirtschaft und Wasserversorgung. Starkregen kann Trockenheit kaum lindern, weil ausgetrocknete Böden das Wasser nicht aufnehmen und es oberflächlich abfließt. Laut Meteo Schweiz hat die Intensität der stärksten Sommerniederschläge seit den 1980er Jahren um rund 20% zugenommen.
3: Eine Volksinitiative will mehr Auslauf für Nutztiere. Das Begehren wurde nun zur Vorprüfung bei der Bundeskanzlei eingereicht, zuvor scheiterten Verhandlungen mit dem Bauernverband. Erlaubt die Bundeskanzlei die Initiative, können Unterschriften dafür gesammelt werden. Die Auslaufinitiative will das Leben der 80 Millionen Tiere in der Landwirtschaft verbessern. Die meisten landwirtschaftlich gehaltenen Tiere dürften heute nicht nach draußen, heißt es seitens der Initiative.
2: Die Atomabkommen zwischen den USA und Saudi-Arabien ermöglicht Saudi-Arabien, selber Uran anzureichern und damit theoretisch Atomwaffen zu entwickeln. Das sagt Nahost-Experte Erich Gisling. Die USA hätten bei Ägypten und den Vereinigten Arabischen Emiraten zwar bereits Atomprogramme unterstützt, bisher aber die eigene Urananreicherung verboten, so Gisling.
5: Bei den Saudis haben sie das jetzt nicht gemacht. Und das ist das eigentlich ein Beunruhigende. Indem man kann sagen, ja, möglicherweise sind jetzt die Saudis die, die wollen selber eine Atombombe konstruieren.
2: Mit dem Atomabkommen wolle die USA Saudi-Arabien als Partner im Nahen Osten enger an sich binden und damit auch ein Zeichen an den Iran senden.
3: Ein verheerender Waldbrand hat in Spanien rund 32.000 Hektar Land zerstört. Mehr als die Fläche des Kantons Schaffhausen. Damit zählt der Brand zu den größten der jüngeren Geschichte Spaniens. Feuerwehrleute sind jedoch optimistisch, den Brand nordöstlich der Hauptstadt Madrid eindämmen zu können. Allerdings könnten die für heute angekündigten stärkeren Winde die Lage erneut verschärfen.
6: Die aktuellen Verkehrsmeldungen findet ihr jederzeit in Radio 32 App. Und in dieser Nacht gibt es nur wenige Wolken, der Tag einmal mehr sonnig, ab und zu gibt es Schleierwolken. Es geht eine schwache Beise. Am Morgen 12, am Nachmittag bis 29 Grad.
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1: Es ist 12 Uhr.
2: Diese Themen haben heute Schlagzeilen gemacht. Guten Abend.
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2: Die hohen Temperaturen verleiten dazu, mit leichter Kleidung auf dem TÜV unterwegs zu sein. Das schreibt der Touring Club Schweiz TCS. Für die eigene Sicherheit sei jedoch geeignete Schutzkleidung entscheidend. Diese muss nicht zwingend aus schwerer Lederbekleidung bestehen, sagt Vanessa Flack vom TCS.
3: Heutzutage ist Textilschutzkleidung genauso gut. Und wenn man dann noch helle Farben auswählt, dann ist auch ein bisschen Linderung da gegenüber den Sonnenstrahlen. Auch die sind sehr gut von der Qualität.
2: Auf dem Motorrad sei man besonders exponiert. Bei einem Unfall seien TÜV-Fahrerinnen und Fahrer meist die Schwächeren. Im letzten Jahr sind auf Schweizer Straßen 49 TÜV-Fahrer ums Leben gekommen. Die anhaltende Trockenheit setzt Schweizer Bauern unter Druck. Weil auf vielen Wiesen kaum noch Futter wächst, werden deutlich mehr Kühe geschlachtet als im Vorjahr. Das führte dazu, dass im vergangenen Monat im Vergleich zum Vorjahr rund 3.500 Kühe mehr geschlachtet wurden. Der Bauernverband und der Alpwirtschaftsverband warnen vor Panikverkäufen und rufen dazu auf, Tiere gestaffelt zum Schlachthof zu bringen. Werden zu viele Tiere gleichzeitig geschlachtet, könnten die Fleischpreise fallen.
4: In der Debatte um ein Social-Media-Verbot für Jugendliche befürworten auch viele Menschen in der Schweiz ein solches Verbot. Das zeigt eine Umfrage von Tamedia. 4 von 5 Stimmberechtigten hätten sich für ein Social-Media-Verbot für junge Menschen unter 16 Jahren ausgesprochen. Die Schweiz tastet sich derzeit an die Frage eines Mindestalters für soziale Medien heran. So untersucht der Bundesrat derzeit, wie Jugendliche vor übermäßigem Social-Media-Konsum geschützt werden können. Vorgestern hatte Frankreich als erstes EU-Land Social Media für unter 15-Jährige eingeschränkt.
2: Mit dem Atomabkommen will die USA das Verhältnis zu Saudi-Arabien stärken. Dies, weil der Iran-Krieg das Ansehen der USA im Nahen Osten beschädigt hat, sagt Nahost-Experte Erich Giesling.
5: Die Saudis haben schon lange darauf gedrängt bei den Amerikanern, dass sie die Möglichkeit bekommen, Uran anzureichern, respektive ein Atomkraftwerk zu bauen.
2: Mit dem Abkommen soll die USA Saudi-Arabien beim Aufbau von Atomkraftwerken helfen. Das Abkommen ermöglicht es dem Land jedoch, Uran selbst anzureichern. Grundsätzlich könnte Saudi-Arabien so auch Atomwaffen entwickeln, sagt Giesling. Das Atomabkommen ist deshalb auch im US-Parlament umstritten. Die verheerenden Erdbeben dürften Venezuela rund 20 Milliarden Dollar kosten. Von dieser Schadenssumme geht die Weltbank in Washington aus. Fast die Hälfte der Kosten fallen auf zerstörte Wohngebäude. Die Zahl der offiziell bestätigten Todesopfer nach den Erdbeben ist inzwischen auf über 5.000 gestiegen.
6: Die aktuellen Verkehrsmeldungen findet ihr jederzeit in Radio 32 App. Und in dieser Nacht gibt es nur wenige Wolken, der Tag einmal mehr sonnig, ab und zu gibt es Schleierwolken. Es geht eine schwache Beise. Am Morgen 12, am Nachmittag bis 29 Grad.
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1: Es ist eins.
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1: Es ist 2.
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